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1: Ich bin Philipp Ringe und das sind die wichtigsten Meldungen des Tages. Leichte Entspannung rund um den Waldbrand in Belgien, unweit von der deutschen Grenze. Regen und wenig Wind haben die Flammen etwas abgeschwächt. Das Feuer bewegt sich auch erstmal nicht weiter in Richtung Monschau in der Eifel. Mittlerweile haben die Flammen eine Fläche von rund 3000 Hektar verbrannt, umgerechnet mehr als 4200 Fußballfelder. Um die Flammen zu löschen, ist auch die Bundeswehr vor Ort. Zwei NH90-Hubschrauber sind im Einsatz. Tanken im Nachbarland Polen ist jetzt wieder günstiger. Die Regierung hat nämlich die Mehrwertsteuer auf Benzin und Diesel gesenkt. An der Zapfsäule bedeutet das laut Regierungschef Tusk pro Liter rund 23 Cent weniger zahlen. Die Maßnahme läuft Ende August aus, dann enden die Sommerferien in Polen. Daneben hat die Regierung auch einen täglichen Maximalpreisdeckel eingeführt. Für den Liter Super lag der Preis zum Anfang der Woche bei umgerechnet 1,67 Euro, für Diesel rund 1,71 Euro. Hupen, Drängeln, Aufblinden und Mittelfinger. Auf Deutschlands Straßen wird der Ton immer rauer. Das zeigt jetzt eine Studie der Unfallforschung der Versicherer. Erschreckend dabei, fast alle 23 Aggro-Werte haben im Vergleich zur letzten Studie vor gut 3 Jahren angezogen, zum Teil deutlich. Fast die Hälfte aller Fahrer drängelt demnach, weil es ihnen nicht schnell genug geht. Ein knappes Drittel schneidet andere Autofahrer beim Überholen. Aber auch Radfahrer sind immer öfters aggro unterwegs. Fast die Hälfte pfeift demnach auf Vorfahrtsregeln. Die UDV fordert deshalb mehr Kontrollen durch die Polizei und härtere Strafen. Milliarden für mehr Klimaschutz, das fordert jetzt der Deutsche Städte- und Gemeindebund. Angesichts von Hitze, Trockenheit und Niedrigwasser geht er von fast 10 Milliarden Euro jährlich aus. Bund und Länder müssten dafür dauerhaft und verlässlich Geld zur Verfügung stellen, heißt es. Die SPD will dafür ja das Grundgesetz ändern, damit der Bund sich an der Finanzierung beteiligen kann. Die Union lehnt das bisher ab. Heute startet der Ticketverkauf für die ersten DFB-Spiele in der Nations League. Los geht's um 10 Uhr. Deutschland trifft am 27. September in Augsburg auf Griechenland und am 1. Oktober in München auf Serbien. Und nach mehr als 20 Jahren kehren in den Stadien die Stehplätze zurück. Auch DFB-Coach Klopp freut sich darauf.
2: Wir alle wissen, dass viele der Fans, die besonders leidenschaftlich sind, bei Fußballspielen eben stehen. Ob das jetzt eine Lebenseinstellung ist, weil sie sagen, Fußball im Sitzen gucke ich nicht, oder ob es anderen Dingen geschuldet ist, ist egal. Aber wir wissen alle, wovon vor allem auch der deutsche Fußball lebt in diesem Moment und freue mich da sehr, sehr, sehr drüber.
1: Stehplätze kosten regulär 18 Euro. Für Mitglieder im Fanclub gibt's die schon für 15. Der Lotto-Jackpot ist geknackt. 50 Millionen Euro gehen nach Thüringen. Der oder die Gewinner haben alle 6 richtigen plus die Superzahl getippt. Aber leer ist der Topf damit nicht. Denn weil es so lange gedauert hat, lag der Hauptgewinn zuletzt bei mehr als 120 Millionen. Bedeutet, schon bei der nächsten Ziehung am Mittwoch geht's erneut um 50 Millionen Euro.
3: Für Luxemburg und die gesamte Großregion. Es ist wechselnd bewölkt und es bleibt meist trocken. Dabei sinken die Temperaturen ab auf Werte zwischen 17 und 12 Grad. Am Tage überwiegen dann die Wolken. Die Sonne wird es schwer haben, da durchzukommen. Außerdem zieht schauerartiger Regen durch die Großregion. Die Höchstwerte liegen zwischen 20 und maximal 25 Grad. Und hier ist der RTL-Verkehrsreport A1 Saarbrücken Richtung Trier. Am Kreuz Saarbrücken ist die Überleitung zur A8 Richtung Neunkirchen wegen Reinigungsarbeiten gesperrt. A8 Saarlouis Richtung Neunkirchen zwischen Kreuz Saarbrücken und Merchweiler ist die rechte Spur gesperrt. Dann geht es auf die A8 zwischen Perl und dem Tunnel Pellinger Berg, ist die linke Spur wegen Bauarbeiten in beiden Richtungen gesperrt. Und A60 Lüttich Richtung Wittlich zwischen Rastplatz Steinebrück und Winterspelt ist eine Baustelle auf der linken Spur. Gute und vor allen Dingen auch sichere Fahrt.
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0: Ich bin Philipp Ringe und das sind die wichtigsten Meldungen des Tages. Leichte Entspannung rund um den Waldbrand in Belgien, unweit von der deutschen Grenze. Regen und wenig Wind haben die Flammen etwas abgeschwächt. Das Feuer bewegt sich auch erstmal nicht weiter in Richtung Monschau in der Eifel. Mittlerweile haben die Flammen eine Fläche von rund 3000 Hektar verbrannt, umgerechnet mehr als 4200 Fußballfelder. Um die Flammen zu löschen, ist auch die Bundeswehr vor Ort. Zwei NH90-Hubschrauber sind im Einsatz. Tanken im Nachbarland Polen ist jetzt wieder günstiger. Die Regierung hat nämlich die Mehrwertsteuer auf Benzin und Diesel gesenkt. An der Zapfsäule bedeutet das laut Regierungschef Tusk pro Liter rund 23 Cent weniger zahlen. Die Maßnahme läuft Ende August aus, dann enden die Sommerferien in Polen. Daneben hat die Regierung auch einen täglichen Maximalpreisdeckel eingeführt. Für den Liter Super lag der Preis zum Anfang der Woche bei umgerechnet 1,67 Euro, für Diesel rund 1,71 Euro. Hupen, Drängeln, Aufblinden und Mittelfinger. Auf Deutschlands Straßen wird der Ton immer rauer. Das zeigt jetzt eine Studie der Unfallforschung der Versicherer. Erschreckend dabei, fast alle 23 Agro-Werte haben im Vergleich zur letzten Studie vor gut 3 Jahren angezogen. Zum Teil deutlich. Fast die Hälfte aller Fahrer drängelt demnach, weil es ihnen nicht schnell genug geht. Ein knappes Drittel schneidet andere Autofahrer beim Überholen. Aber auch Radfahrer sind immer öfters agro unterwegs. Fast die Hälfte pfeift demnach auf Vorfahrtsregeln. Die UDV fordert deshalb mehr Kontrollen durch die Polizei und härtere Strafen. Milliarden für mehr Klimaschutz. Das fordert jetzt der Deutsche Städte- und Gemeindebund. Angesichts von Hitze, Trockenheit und Niedrigwasser geht er von fast 10 Milliarden Euro jährlich aus. Bund und Länder müssten dafür dauerhaft und verlässlich Geld zur Verfügung stellen, heißt es. Die SPD will dafür ja das Grundgesetz ändern, damit der Bund sich an der Finanzierung beteiligen kann. Die Union lehnt das bisher ab. Heute startet der Ticketverkauf für die ersten DFB-Spiele in der Nations League. Los geht's um 10 Uhr. Deutschland trifft am 27. September in Augsburg auf Griechenland und am 1. Oktober in München auf Serbien. Und nach mehr als 20 Jahren kehren in den Stadien die Stehplätze zurück. Auch DFB-Coach Klopp freut sich darauf.
1: Wir alle wissen, dass viele der Fans, die besonders leidenschaftlich sind, bei Fußballspielen eben stehen. Ob das jetzt eine Lebenseinstellung ist, weil sie sagen, Fußball im Sitzen gucke ich nicht, oder ob es anderen Dingen geschuldet ist, ist egal, aber wir wissen alle, wovon vor allem auch der deutsche Fußball lebt in diesem Moment und freue mich da sehr, sehr, sehr drüber.
0: Stehplätze kosten regulär 18 Euro. Für Mitglieder im Fanclub gibt's die schon für 15. Der Lotto-Jackpot ist geknackt. 50 Millionen Euro gehen nach Thüringen. Der oder die Gewinner haben alle 6 richtigen plus die Superzahl getippt. Aber leer ist der Topf damit nicht. Denn weil es so lange gedauert hat, lag der Hauptgewinn zuletzt bei mehr als 120 Millionen. Bedeutet, schon bei der nächsten Ziehung am Mittwoch geht's erneut um 50 Millionen Euro.
2: Für Luxemburg und die gesamte Großregion. Es ist wechselnd bewölkt und es bleibt meist trocken. Dabei sinken die Temperaturen ab auf Werte zwischen 17 und 12 Grad. Am Tage überwiegen dann die Wolken. Die Sonne wird es schwer haben, da durchzukommen. Außerdem zieht schauerartiger Regen durch die Großregion. Die Höchstwerte liegen zwischen 20 und maximal 25 Grad. Und hier ist der RTL-Verkehrsreport A1 Saarbrücken Richtung Trier. Am Kreuz Saarbrücken ist die Überleitung zur A8 Richtung Neunkirchen wegen Reinigungsarbeiten gesperrt. A8 Saarlouis Richtung Neunkirchen zwischen Kreuz Saarbrücken und Merchweiler ist die rechte Spur gesperrt. Dann geht es auf die A8 zwischen Perl und dem Tunnel Pellinger Berg, ist die linke Spur wegen Bauarbeiten in beiden Richtungen gesperrt. Und A60 Lüttich Richtung Wittlich zwischen Rastplatz Steinebrück und Winterspelt ist eine Baustelle auf der linken Spur. Gute und vor allen Dingen auch sichere Fahrt.
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1: Ich bin Philipp Ringe und das sind die wichtigsten Meldungen des Tages. Leichte Entspannung rund um den Waldbrand in Belgien, unweit von der deutschen Grenze. Regen und wenig Wind haben die Flammen etwas abgeschwächt. Das Feuer bewegt sich auch erstmal nicht weiter in Richtung Monschau in der Eifel. Mittlerweile haben die Flammen eine Fläche von rund 3000 Hektar verbrannt, umgerechnet mehr als 4200 Fußballfelder. Um die Flammen zu löschen, ist auch die Bundeswehr vor Ort. Zwei NH90-Hubschrauber sind im Einsatz. Tanken im Nachbarland Polen ist jetzt wieder günstiger. Die Regierung hat nämlich die Mehrwertsteuer auf Benzin und Diesel gesenkt. An der Zapfsäule bedeutet das, laut Regierungschef Tusk, pro Liter rund 23 Cent weniger zahlen. Die Maßnahme läuft Ende August aus, dann enden die Sommerferien in Polen. Daneben hat die Regierung auch einen täglichen Maximalpreisdeckel eingeführt. Für den Liter Super lag der Preis zum Anfang der Woche bei umgerechnet 1,67 Euro, für Diesel rund 1,71 Euro. Hupen, Drängeln, Aufblinden und Mittelfinger. Auf Deutschlands Straßen wird der Ton immer rauer. Das zeigt jetzt eine Studie der Unfallforschung der Versicherer. Erschreckend dabei, fast alle 23 Agro-Werte haben im Vergleich zur letzten Studie vor gut 3 Jahren angezogen, zum Teil deutlich. Fast die Hälfte aller Fahrer drängelt demnach, weil es ihnen nicht schnell genug geht. Ein knappes Drittel schneidet andere Autofahrer beim Überholen. Aber auch Radfahrer sind immer öfters agro unterwegs. Fast die Hälfte pfeift demnach auf Vorfahrtsregeln. Die UDV fordert deshalb mehr Kontrollen durch die Polizei und härtere Strafen. Milliarden für mehr Klimaschutz. Das fordert jetzt der Deutsche Städte- und Gemeindebund. Angesichts von Hitze, Trockenheit und Niedrigwasser geht er von fast 10 Milliarden Euro jährlich aus. Bund und Länder müssten dafür dauerhaft und verlässlich Geld zur Verfügung stellen, heißt es. Die SPD will dafür ja das Grundgesetz ändern, damit der Bund sich an der Finanzierung beteiligen kann. Die Union lehnt das bisher ab. Heute startet der Ticketverkauf für die ersten DFB-Spiele in der Nations League. Los geht's um 10 Uhr. Deutschland trifft am 27. September in Augsburg auf Griechenland und am 1. Oktober in München auf Serbien. Und nach mehr als 20 Jahren kehren in den Stadien die Stehplätze zurück. Auch DFB-Coach Klopp freut sich darauf.
2: Wir alle wissen, dass viele der Fans, die besonders leidenschaftlich sind, bei Fußballspielen eben stehen. Ob das jetzt eine Lebenseinstellung ist, weil sie sagen, Fußball im Sitzen gucke ich nicht, oder ob es anderen Dingen geschuldet ist, ist egal, aber wir wissen alle, wovon vor allem auch der deutsche Fußball lebt in diesen Momenten. Ich freue mich da sehr, sehr, sehr drüber.
1: Stehplätze kosten regulär 18 Euro. Für Mitglieder im Fanclub gibt's die schon für 15. Der Lotto-Jackpot ist geknackt. 50 Millionen Euro gehen nach Thüringen. Der oder die Gewinner haben alle 6 richtigen plus die Superzahl getippt. Aber leer ist der Topf damit nicht. Denn weil es so lange gedauert hat, lag der Hauptgewinn zuletzt bei mehr als 120 Millionen. Bedeutet, schon bei der nächsten Ziehung am Mittwoch geht's erneut um 50 Millionen Euro.
3: Für Luxemburg und die gesamte Großregion. Es ist wechselnd bewölkt und es bleibt meist trocken. Dabei sinken die Temperaturen ab auf Werte zwischen 17 und 12 Grad. Am Tage überwiegen dann die Wolken. Die Sonne wird es schwer haben, da durchzukommen. Außerdem zieht schauerartiger Regen durch die Großregion. Die Höchstwerte liegen zwischen 20 und maximal 25 Grad. Und hier ist der RTL-Verkehrsreport A1 Saarbrücken Richtung Trier. Am Kreuz Saarbrücken ist die Überleitung zur A8 Richtung Neunkirchen wegen Reinigungsarbeiten gesperrt. A8 Saarlouis Richtung Neunkirchen zwischen Kreuz Saarbrücken und Merchweiler ist die rechte Spur gesperrt. Dann geht es auf die A8 zwischen Perl und dem Tunnel Pellinger Berg, ist die linke Spur wegen Bauarbeiten in beiden Richtungen gesperrt. Und A60 Lüttich Richtung Wittlich zwischen Rastplatz Steinebrück und Winterspelt ist eine Baustelle auf der linken Spur. Gute und vor allen Dingen auch sichere Fahrt.
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0: Ich bin Philipp Ringe und das sind die wichtigsten Meldungen des Tages. Leichte Entspannung rund um den Waldbrand in Belgien, unweit von der deutschen Grenze. Regen und wenig Wind haben die Flammen etwas abgeschwächt. Das Feuer bewegt sich auch erstmal nicht weiter in Richtung Monschau in der Eifel. Mittlerweile haben die Flammen eine Fläche von rund 3000 Hektar verbrannt, umgerechnet mehr als 4200 Fußballfelder. Um die Flammen zu löschen, ist auch die Bundeswehr vor Ort. Zwei NH90-Hubschrauber sind im Einsatz. Tanken im Nachbarland Polen ist jetzt wieder günstiger. Die Regierung hat nämlich die Mehrwertsteuer auf Benzin und Diesel gesenkt. An der Zapfsäule bedeutet das laut Regierungschef Tusk pro Liter rund 23 Cent weniger zahlen. Die Maßnahme läuft Ende August aus, dann enden die Sommerferien in Polen. Daneben hat die Regierung auch einen täglichen Maximalpreisdeckel eingeführt. Für den Liter Super lag der Preis zum Anfang der Woche bei umgerechnet 1,67 Euro, für Diesel rund 1,71 Euro. Hupen, Drängeln, Aufblinden und Mittelfinger. Auf Deutschlands Straßen wird der Ton immer rauer. Das zeigt jetzt eine Studie der Unfallforschung der Versicherer. Erschreckend dabei, fast alle 23 Agro-Werte haben im Vergleich zur letzten Studie vor gut 3 Jahren angezogen. Zum Teil deutlich. Fast die Hälfte aller Fahrer drängelt demnach, weil es ihnen nicht schnell genug geht. Ein knappes Drittel schneidet andere Autofahrer beim Überholen. Aber auch Radfahrer sind immer öfters agro unterwegs. Fast die Hälfte pfeift demnach auf Vorfahrtsregeln. Die UDV fordert deshalb mehr Kontrollen durch die Polizei und härtere Strafen. Milliarden für mehr Klimaschutz. Das fordert jetzt der Deutsche Städte- und Gemeindebund. Angesichts von Hitze, Trockenheit und Niedrigwasser geht er von fast 10 Milliarden Euro jährlich aus. Bund und Länder müssten dafür dauerhaft und verlässlich Geld zur Verfügung stellen, heißt es. Die SPD will dafür ja das Grundgesetz ändern, damit der Bund sich an der Finanzierung beteiligen kann. Die Union lehnt das bisher ab. Heute startet der Ticketverkauf für die ersten DFB-Spiele in der Nations League. Los geht's um 10 Uhr. Deutschland trifft am 27. September in Augsburg auf Griechenland und am 1. Oktober in München auf Serbien. Und nach mehr als 20 Jahren kehren in den Stadien die Stehplätze zurück. Auch DFB-Coach Klopp freut sich darauf.
1: Wir alle wissen, dass viele der Fans, die besonders leidenschaftlich sind, bei Fußballspielen eben stehen. Ob das jetzt eine Lebenseinstellung ist, weil sie sagen, Fußball im Sitzen gucke ich nicht, oder ob es anderen Dingen geschuldet ist, ist egal. Aber wir wissen alle, wovon vor allem auch der deutsche Fußball lebt in diesem Moment und freue mich da sehr, sehr, sehr drüber.
0: Stehplätze kosten regulär 18 Euro. Für Mitglieder im Fanclub gibt's die schon für 15. Der Lotto-Jackpot ist geknackt. 50 Millionen Euro gehen nach Thüringen. Der oder die Gewinner haben alle 6 richtigen plus die Superzahl getippt. Aber leer ist der Topf damit nicht. Denn weil es so lange gedauert hat, lag der Hauptgewinn zuletzt bei mehr als 120 Millionen. Bedeutet, schon bei der nächsten Ziehung am Mittwoch geht's erneut um 50 Millionen Euro.
2: Für Luxemburg und die gesamte Großregion. Es ist wechselnd bewölkt und es bleibt meist trocken. Dabei sinken die Temperaturen ab auf Werte zwischen 17 und 12 Grad. Am Tage überwiegen dann die Wolken. Die Sonne wird es schwer haben, da durchzukommen. Außerdem zieht schauerartiger Regen durch die Großregion. Die Höchstwerte liegen zwischen 20 und maximal 25 Grad. Und hier ist der RTL-Verkehrsreport A1 Saarbrücken Richtung Trier. Am Kreuz Saarbrücken ist die Überleitung zur A8 Richtung Neunkirchen wegen Reinigungsarbeiten gesperrt. A8 Saarlouis Richtung Neunkirchen zwischen Kreuz Saarbrücken und Merchweiler ist die rechte Spur gesperrt. Dann geht es auf die A8 zwischen Perl und dem Tunnel Pellinger Berg. Ist die linke Spur wegen Bauarbeiten in beiden Richtungen gesperrt. Und A60 Lüttich Richtung Wittlich zwischen Rastplatz Steinebrück und Winterspelt ist eine Baustelle auf der linken Spur. Gute und vor allen Dingen auch sichere Fahrt.
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0: Guten Morgen mit den Gypsy Kings. Das macht wach, oder? 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Dienstag ist heute der 18. August. Und es gibt etwas sehr Positives heute aus dem Osten des Landes zu erzählen. In Bad Belzig in Brandenburg geht nämlich heute Geld ganz konkret in Stadtentwicklung. Nämlich Fördermittel für den Umbau des Stadtteils Klinkenrund werden übergeben. Und dieses Geld kommt aus dem Europäischen Programm für nachhaltige Stadtentwicklung. Das klingt erstmal ein bisschen sperrig, aber das ist heute mal EU-Politik in der Form, die man dann später tatsächlich sehen wird an Häusern, an Straßen und in öffentlichen Parks in Brandenburg. In Aachen, in Nordrhein-Westfalen, öffnet heute die Reit-WM ihr Hauptstadion für das moderierte Springtraining. Das ist offen, dieses Training. Das heißt, von heute Morgen bis in den Nachmittag können WM-Pferde und Reiter beobachtet werden bei dem Training. Ist natürlich ein Riesen-Highlight für alle Pferdefans. Und in Aachen und in ganz Nordrhein-Westfalen sind ja auch noch Sommerferien. Ne? Hier geht's erstmal mit Feel Good Music ab in den Dienstag für alle gleich von den 80ern bis heute. Lionel Richie und Robin Schulz.
1: Und jetzt der RTL-Verkehrsreport. A1 Saarbrücken Richtung Trier. Am Kreuz Saarbrücken ist die Überleitung zur A8 Richtung Neunkirchen wegen Reinigungsarbeiten gesperrt. A8 Saarlouis Richtung Neunkirchen zwischen Kreuz Saarbrücken und Merchweiler ist die rechte Spur bis 8 Uhr gesperrt. A8 zwischen Perl und dem Tunnel Pellingerberg ist momentan die linke Spur wegen Wartungsarbeiten in beiden Richtungen gesperrt. Weitere Infos gibt's auf rtlradio.de. Gute Fahrt!
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Feel Good Music von den 80ern bis heute. Deutschland hat heute zwei komplett verschiedene Tagesstarts. Während in mehreren Bundesländern die Schule wieder läuft, sind ja NRW, Bayern und Baden-Württemberg noch mitten in den Sommerferien. Das heißt, für die einen ist wieder Stundenplan und Weckerklingeln, für die anderen immer noch die sehr angenehme Frage, welcher Wochentag eigentlich ist. Kurze Info für alle, es ist Dienstag, der 18. August. Guten Morgen, werdet gut wach mit Feel Good Music von heute jetzt. Jennifer Lopez und David Guetta.

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1: Ich bin Benjamin Herrmann. Guten Morgen. Die Bundesregierung reagiert auf die neue Bedrohung durch Drohnen. Am Deutschen Zentrum für Luft- und Raumfahrt in Sachsen-Anhalt eröffnet heute eine neue Forschungseinrichtung für Drohnensicherheit. Dort sollen innovative Technologien erforscht, entwickelt und getestet werden. Uli Reitinger.
2: Innenminister Dobrindt hatte die Eröffnung des neuen Technologiezentrums kurz nach dem Vorfall von Leipzig verkündet. Am Flughafen Leipzig-Halle war Anfang des Monats eine mit Sprengstoff und Zünder bestückte Drohne entdeckt worden. Das neue Zentrum soll helfen, dass die Airports und Sicherheitskräfte in Zukunft besser vorbereitet sind. Also, dass sie zum Beispiel schnell erkennen, ist es ein Angriff oder die verwirrte Drohne eines Hobbyfotografen. Das Ziel, sagt Dobrindt, Wissenschaft, Technologie und die Anforderungen der Sicherheitsbehörden zusammenzuführen.
1: Die gelockerten Sonntagsfahrverbote für Lkw haben bis jetzt kaum mehr Verkehr auf die Straßen gebracht. Das hat Dirk Engelhardt, Vorstandssprecher des Bundesverbands Güterkraftverkehr und Logistik der Rheinischen Post, gesagt. Der Grund dafür, viele Unternehmen und Fahrer stehen der Idee, sonntags zusätzlich zu fahren, eher skeptisch gegenüber. Alle Bundesländer bis auf Sachsen-Anhalt haben die Fahrverbote gelockert, um Güterschiffe wegen der niedrigen Pegelstände zu entlasten. Die UV-Strahlung hat in ganz Europa zugenommen. Besonders stark in Mittel- und Westeuropa, also auch in Deutschland, wie eine Auswertung von Mess- und Satellitendaten für die Jahre 2013 bis 2022 zeigt. An 26 von 40 Stationen haben Fachleute eine Zunahme von 10-20% pro Jahr festgestellt. Hauptgrund ist aber nicht, dass es mehr Sonne, sondern weniger Wolken gibt. Umso wichtiger ist inzwischen ein fast täglicher UV-Schutz, auch im Alltag. Es gibt schon viele Gesichts- und Tagescremes, die einen festen Lichtschutzfaktor mit drin haben und die Haut pflegen.
3: Für Luxemburg und die gesamte Großregion, schönen guten Morgen. Heute ist es insgesamt wechselhaft mit vielen Wolken, wenig Sonne und gebietsweise fällt auch noch etwas Regen. Die Höchstwerte liegen an Saarmosel und Alzett zwischen 22 und 24 Grad. Morgen überwiegen die Wolken, auch die Sonne zeigt sich kaum. Zeitweise fällt auch wieder etwas Regen mit Höchsttemperaturen an Saarmosel und Alzett zwischen 22 und 25 Grad. Und der RTL-Verkehrsreport. Vorsicht, A3 Düdelange Richtung Luxemburg-Stadt. In Höhe Bettenburger Kreuz steht ein defektes Fahrzeug. A1 Saarbrücken Richtung Trier am Kreuz Saarbrücken ist die Überleitung zur A8 Richtung Neunkirchen wegen Reinigungsarbeiten gesperrt. A6 Kaiserslautern Richtung Metz Saarbrücken in Höhe St. Ingbert Mitte ist die Ein- und Ausfahrt gesperrt. Den kompletten Verkehrsservice gibt's auch online über rtlradio.de. Wir wünschen weiterhin eine gute und auch sichere Fahrt.
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8: 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August, Deutschland am Morgen. 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

Guten Morgen mit Nico Santos. Hier ist RTL Radio. Feel Good Music von den 80ern bis heute. Und falls ihr heute früh kurz vorm Kleiderschrank irritiert seid, ja, leichte Jacke ist wieder erlaubt. Das sagen auch keine Modegurus, sondern das Wetter. Knapp über 20 Grad deutschlandweit. Also der Sommer geht gerade in eine kurze Pause. Wir starten in den Dienstagmorgen gleich mit Ava Max und aus den 80ern Bonnie Tyler. Jetzt auf RTL Radio. Guten Morgen.

0: Guten Morgen, hier ist RTL Radio. Viel gut Musik von den 80ern bis heute. Deutschland am Morgen, es ist Dienstag früh. Wie viele E-Scooter seht ihr morgens auf dem Weg zur Arbeit? Und wie viele Helme werden getragen auf den E-Scootern? Das ist gerade das große Diskussionsthema. Ne? E-Scooter sehen sehr harmlos aus, fahren aber bis zu 20 km/h, manchmal auch ein bisschen schneller. Und der Kopf hat dabei genau dieselbe Knautschzone wie immer? Gar keine. Benjamin Herrmann aus der RTL Aktuell Redaktion. Ja. Guten Morgen. Du hast da mal ein paar Zahlen zu E-Scootern, ne?
1: Ja, ganz genau. Zum Beispiel war ich letzte Woche erst im Sommerurlaub und habe gesehen, unter anderem in Spanien, da ist das Pflicht. Da tragen sau viele wirklich diese Helme auf E-Scootern. Ja. Ist aber auch in Italien so, in Dänemark genauso. Eine Pflicht dafür gibt es in Deutschland, bei uns allerdings noch nicht. Aha. Der ADAC sagt aber logischerweise auch, es wäre deutlich besser, wenn das mehr machen würden. Und auch eine interessante Beobachtung auf Leihrollern. Vielleicht auch ein bisschen logisch, da tragen auch deutlich weniger Leute einen Helm, wie wenn man jetzt mit dem privaten, mit dem eigenen E-Scooter unterwegs ist.
0: Es passiert aber in Deutschland ziemlich viel auf diesen E-Scootern, ne?
1: Ja, das kann man wohl sagen. Also allein im letzten Jahr hat die Polizei rund 16.500 E-Scooter-Unfälle mit Personenschaden registriert. Das waren wirklich knapp über 40% mehr als nochmal im Jahr davor. Und deshalb wird jetzt wieder über eine Helmpflicht diskutiert, ganz klar.
0: Und wo du es gerade gesagt hast, auf dem eigenen Scooter trägt man eher einen Helm als auf dem Leihscooter. Vielleicht liegt genau da das Problem. Der Leihscooter fühlt sich halt so super spontan an. Aber der Asphalt weiß nicht, ob du den Scooter besitzt oder gerade per App entsperrt hast. Also, auch ohne gesetzliche Vorgabe ist so ein Helm auf einem E-Scooter im Berufsverkehr sowieso immer eine gute Idee. Für den guten Start in den Dienstagmorgen gleich. Viel Good Music von den 80ern bis heute. Fine Young Cannibals und Miley Cyrus mit dabei.
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3: Vorsicht bitte, auf der A3 Düdelange Richtung Luxemburgstadt in Höhe Bettenburger Kreuz steht ein defektes Fahrzeug. A1 Saarbrücken Richtung Trier am Kreuz. Saarbrücken ist die Überleitung zur A8 Richtung Neunkirchen wegen Reinigungsarbeiten gesperrt. Gute Fahrt.
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Heute Morgen mit den Fine Young Cannibals. Hier ist RTL Radio Feel Good Music von den 80ern bis heute. Falls euch manche Sommerröcke gerade verdächtig bekannt vorkommen, Lochstickerei ist gerade wieder Trend. RTL.de nennt den Look ziemlich treffend, ein bisschen wie Omas Tortenuntersetzer, nur eben als Rock, also so weiße, luftige Stoffe, viel Boho, sehr sommerlich. Mode schafft's immer wieder, ne, dass Oma sagen würde, das hatte ich auch schon. Mehr zum Sommertrend findet ihr auf RTL.de.

Morgen mit Feel Good Music von heute. Kamerad, hug yourself. Hier ist RTL Radio Deutschland am Morgen. Erinnert euch mal dran, in welchem Alter ihr von zu Hause ausgezogen seid. Es gibt nämlich neue Zahlen, wo in Deutschland das Hotel Mama am längsten ausgebucht ist. Hört ihr kurz nach 8. Guten Morgen jetzt mit Feel Good Music von den New Radicals. Hier ist You Get What You Give. Dienstagmorgen auf RTL Radio.

0: Ich bin Benjamin Herrmann. Guten Morgen. Die Bundesregierung reagiert auf die neue Bedrohung durch Drohnen. Am Deutschen Zentrum für Luft- und Raumfahrt in Sachsen-Anhalt eröffnet heute eine neue Forschungseinrichtung für Drohnensicherheit. Dort sollen innovative Technologien erforscht, entwickelt und getestet werden. Uli Reitinger.
1: Innenminister Dobrindt hatte die Eröffnung des neuen Technologiezentrums kurz nach dem Vorfall von Leipzig verkündet. Am Flughafen Leipzig-Halle war Anfang des Monats eine mit Sprengstoff und Zünder bestückte Drohne entdeckt worden. Das neue Zentrum soll helfen, dass die Airports und Sicherheitskräfte in Zukunft besser vorbereitet sind. Also, dass sie zum Beispiel schnell erkennen, ist es ein Angriff oder die verwirrte Drohne eines Hobbyfotografen. Das Ziel, sagt Dobrindt, Wissenschaft, Technologie und die Anforderungen der Sicherheitsbehörden zusammenzuführen.
0: Die Waldbrandlage an der belgisch-deutschen Grenze in Hohes Venn bleibt angespannt. Der Regen hat die Situation zwar etwas beruhigt, doch die Behörden geben noch keine Entwarnung. Heute könnte nämlich Wind für neue Probleme sorgen. Immerhin ist das Feuer aber bis auf 2,5 Kilometer von der deutschen Grenze zurückgegangen. Trotzdem müssen einige Anwohner im deutschen Monschau evakuiert bleiben und dürfen noch nicht in ihre Häuser zurück. Taylor Swift ist offenbar ein Unfallrisiko. Genau das ist jetzt untersucht worden. Forscher, unter anderem von der Harvard Medical School, haben einen Zusammenhang zwischen neuen Alben von Stars wie Taylor Swift oder auch Drake und mehr Verkehrsunfällen gefunden. Tina Eckert die Einzelheiten.
2: Wenn man sich die Tage anguckt, an denen ganz wichtige Alben herauskommen, dann ist die Zahl der Verkehrstoten an diesen Tagen 15% höher als an den normalen 10 Tagen davor und danach. Das Musikstreaming ist an diesen Tagen der Veröffentlichung rund 43% höher als normal. Die Studie war auch auf besondere Hit-Alben fokussiert, darunter einige von Taylor Swift, von Drake, Bad Bunny und Kendrick Lamar. Also eine Studie, die vielleicht zum vorsichtigeren Fahren anregt, aber nicht unbedingt der Weisheit letzter Schluss ist.
3: Für Luxemburg und die gesamte Großregion, schönen guten Morgen. Heute ist es insgesamt wechselhaft mit vielen Wolken, wenig Sonne und gebietsweise fällt auch noch etwas Regen. Die Höchstwerte liegen an Saarmosel und Alzette zwischen 22 und 24 Grad. Morgen überwiegen die Wolken, auch die Sonne zeigt sich kaum. Zeitweise fällt auch wieder etwas Regen mit Höchsttemperaturen an Saarmosel und Alzette zwischen 22 und 25 Grad. Und jetzt der RTL-Verkehrsreport. Vorsicht auf der A3, Dudelange Richtung Luxemburg-Stadt in Höhe Bettenburger Kreuz steht ein defektes Fahrzeug. Auf die A1 Saarbrücken Richtung Trier. Am Kreuz Saarbrücken ist die Überleitung zur A8 Richtung Neunkirchen gesperrt. A8 Saarlouis Richtung Neunkirchen zwischen Kreuz Saarbrücken und Merchweiler ist die rechte Spur gesperrt. A8 zwischen Perl und dem Tunnel Pellingerberg ist die linke Spur wegen einer Baustelle in beiden Richtungen gesperrt. Wir wünschen weiterhin eine gute und auch sichere Fahrt.
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8: Guten Morgen, Dienstag, der 18. August, kurz vor 8. 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

Offenbach, Katschi, hier ist RTL Radio. Feel Good Music von den 80ern bis heute. Weiter mit Walking on Sunshine. Genau der richtige Sound für einen Dienstag, der einfach mal so tun darf, als wäre dann doch ein perfekter Sommertag. Es ist kurz nach 8. Guten Morgen.

0: George Monk mit Somber und Home Wrecker. Hier ist RTL Radio. 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Deutschland am Morgen mit Simon Kober. Junge Saarländer bleiben besonders lange zu Hause. Mehr als ein Drittel der 18- bis 34-Jährigen hat letztes Jahr noch bei den Eltern gewohnt. Ja, im Saarland scheint das Kinderzimmer sehr attraktiv zu sein. Das sind nämlich so viele wie in keinem anderen Bundesland. Bei jungen Männern war der Anteil noch mal höher als bei jungen Frauen. Der Grund dürfte eigentlich ziemlich praktisch sein. Wohnen ist halt wirklich teuer geworden. Ne? Studierende geben im Schnitt mehr als die Hälfte ihres Einkommens für Wohnen aus. Mit 18 zu Hause völlig normal. Mit 34, also da wird ja aus Kinderzimmer langsam schon so eine langfristige Immobilienstrategie. Aus dem Hotel Mama ausziehen, ist also heute offenbar weniger erwachsen werden, als dann doch irgendwie Finanzplanung und im Saarland ganz besonders. Einen guten Dienstagmorgen, gleich mit Feel Good Music vom Purple Disco Machine und Prince.
1: Und jetzt der RTL Verkehrsreport. A1 Köln-Koblenz Richtung Trier zwischen Fürren und Schwaich steht ein defektes Fahrzeug. Vorsicht auch auf der A6er Brücken Richtung Kaiserslautern in Höhe Rohrbach. Gefahr durch eine ungesicherte Unfallstelle. A8 Luxemburg Richtung Saarlouis. Die Einfahrt Perlborg ist wegen einer Baustelle derzeit gesperrt. Und den kompletten Verkehrsservice gibt's auch online über rtlradio.de. Wir wünschen weiterhin eine sichere Fahrt.
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Guten Morgen, hier ist RTL Radio, Feel Good Music von den 80ern bis heute. Zum Dienstag eine Wirtschaftsmeldung, die gut tut. In Ludwigshafen wird eines der großen europäischen Güterterminals ausgebaut. Bund und BASF haben dafür gestern den Startschuss gegeben. 51 Millionen Euro Fördermittel fließen da rein. Da werden täglich mehr als 1100 Ladeeinheiten auf Züge verladen in Ludwigshafen. Das ist noch kein Wirtschaftswunder, aber ein ziemlich handfestes Pluszeichen.

0: Ich bin Benjamin Herrmann. Guten Morgen. Auf Deutschlands Straßen geht es immer aggressiver zu. Das zeigt eine Langzeitstudie der Unfallforschung der Versicherer. Fast die Hälfte aller Befragten drängelt demnach. 32% scheren zu dicht ein, um andere auszubremsen. Verkehrspsychologe Patrick Grieser hat uns verraten, woran das liegt.
1: Viele, wenn ich die zum Beispiel nach Hobbys, Freizeitaktivitäten frage, da heißt, ich habe keine Hobbys, mein Hobby ist mein Job. Und das führt natürlich dazu, dass wir dauergestresst sind, dass wir eine sehr kurze Zündschnur haben. Und das überträgt sich natürlich auch aufs Fahrverhalten. Das heißt, so wie ich mich fühle, so fahre ich dann auch.
0: Aber unser Verkehrspsychologe hat uns auch gesagt, was helfen kann, wenn man es wirklich mal ausprobiert.
1: Erstmal langsam bis 10 zählen und dann reagieren. Dann darf ich auch schreien, wütend sein, aber meistens ist dann so nach 10 Sekunden, wir bleiben entspannt und gelassen.
0: Übrigens stimmt laut der Studie die Selbstwahrnehmung oft überhaupt nicht. Fast jeder hält sich selbst für vorsichtig, beobachtet aber bei anderen riskante Manöver. Für mehr Sicherheit wird heute in Sachsen-Anhalt ein neues Forschungszentrum zur Drohnenabwehr eröffnet. Dort sollen Technologien entwickelt und getestet werden, um Drohnen künftig besser unterscheiden und ausschalten zu können. Zum Beispiel soll es möglich sein, eine Hobbydrohne von einer gefährlichen zu unterscheiden. Die UV-Strahlung hat in ganz Europa zugenommen. Besonders stark in Mittel- und Westeuropa, also auch in Deutschland, wie eine Auswertung von Mess- und Satellitendaten für die Jahre 2013 bis 2022 zeigt. An 26 von 40 Stationen haben Fachleute eine Zunahme von 10-20% pro Jahr festgestellt. Hauptgrund ist aber nicht, dass es mehr Sonne, sondern weniger Wolken gibt. Umso wichtiger ist inzwischen ein fast täglicher UV-Schutz, auch im Alltag. Es gibt schon viele Gesichts- und Tagescremes, die einen festen Lichtschutzfaktor mit drin haben und die Haut pflegen.
2: Für Luxemburg und die gesamte Großregion, schönen guten Morgen. Heute ist es insgesamt wechselhaft mit vielen Wolken, wenig Sonne und gebietsweise fällt auch noch etwas Regen. Die Höchstwerte liegen an Saarmosel und Alsetz zwischen 22 und 24 Grad. Morgen überwiegen die Wolken, auch die Sonne zeigt sich kaum. Zeitweise fällt auch wieder etwas Regen mit Höchsttemperaturen an Saarmosel und Alsetz zwischen 22 und 25 Grad. Und jetzt der RTL-Verkehrsreport. A1 Köln-Koblenz Richtung Trier. Vorsicht zwischen Föhren und Schweich. Gefahr durch ein defektes Fahrzeug. A1 Trier Richtung Saarbrücken. Zwischen Saarbrücken von der Heide und Burbach. 3 Kilometer Stau. A620 Saarlouis-Saarbrücken. Zwischen dem Dreieck Saarlouis und Wallerfangen ist in beiden Richtungen die linke Spur wegen einer Baustelle gesperrt. Und auf der B41 zwischen Hofeld-Mauschwitz und St. Wendel kommt es zu Behinderungen an einer Baustelle. Gute und sichere Fahrt.
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9: Guten Morgen am Dienstag, 18. August, Deutschland am Morgen. 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

0: Guten Morgen, hier ist RTL Radio. Feel Good Music von den 80ern bis heute. Deutschland am Morgen mit Simon Kober. Es gibt einen sehr begrüßenswerten Trend gerade in vielen deutschen Städten. Vielleicht habt ihr auch schon diese weißen Punkte oder Streifen gesehen. Sieht man gerade oft an Büros, Wintergärten oder großen Fenstern. Und denkt sich vielleicht so am Anfang, warum wurde da nicht fertig dekoriert? Diese Muster können Vögeln das Leben retten. Bei Glasscheiben spiegeln Himmel, Bäume und Landschaft und für Vögel sieht das oft aus wie freier Flugraum. Und der Naturschutzbund schätzt, dass das in Deutschland jedes Jahr sehr viele Millionen Vögel das Leben kostet. Und der NABU betont auch nochmal, also dieser klassische Aufkleber von so einem schwarzen Greifvogel, den man schon seit Jahrzehnten kennt, der hilft eigentlich kaum. Wirksam sind dichte, gut sichtbare Muster auf Glasflächen, zum Beispiel Streifen oder Punkte, die diese Fläche wirklich so als Hindernis erkennbar machen für Vögel. Das Schöne daran ist, hier ist Naturschutz und Tierschutz ausnahmsweise super unkompliziert. Also kein neues Auto, keine große Sanierung. Manchmal reicht wirklich ein Muster auf der Scheibe. Die praktischen Hinweise findet ihr beim NABU und auch auf rtl.de. Hier gleich mehr Feel Good Music für den Dienstagmorgen. Soul to Soul und Mark Amber mit dabei.
1: Und jetzt der RTL-Verkehrsreport. A1 Köln-Koblenz Richtung Trier zwischen Fürren und Schwaich steht ein defektes Fahrzeug. Vorsicht auch auf der A6er-Brücken Richtung Kaiserslautern in Höhe Rohrbach. Gefahr durch eine ungesicherte Unfallstelle. A8 Luxemburg Richtung Saarlouis. Die Einfahrt Perlborg ist wegen einer Baustelle derzeit gesperrt. Und den kompletten Verkehrsservice gibt's auch online über rtlradio.de. Wir wünschen weiterhin eine sichere Fahrt.
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Morgen, hier ist RTL Radio. 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Gute Nachrichten aus dem Norden. Unter der Elbe ist ein 5,2 Kilometer langer Südlink-Tunnel fertig geworden. Der soll ja vor allem Windstrom aus dem Norden in den Süden bringen. Zukunft kann heute also sogar unterirdisch gute Nachrichten bringen. Schönen Dienstagmorgen mit Feel Good Music aus den 80ern. Hier sind Climie Fisher.

Hier ist RTL Radio, Feel Good Music von den 80ern bis heute. Der Dienstag fühlt sich eher nach Pulli als nach Hochsommer an. Und genau das macht den Morgen auch für viele gerade ziemlich angenehm. Genießt die frische Luft. Guten Morgen, hier ist RTL Radio.

0: Ich bin Benjamin Herrmann. Guten Morgen. Die Bundesregierung reagiert auf die neue Bedrohung durch Drohnen. Am Deutschen Zentrum für Luft- und Raumfahrt in Sachsen-Anhalt eröffnet heute eine neue Forschungseinrichtung für Drohnensicherheit. Dort sollen innovative Technologien erforscht, entwickelt und getestet werden. Uli Reitinger.
1: Innenminister Dobrindt hatte die Eröffnung des neuen Technologiezentrums kurz nach dem Vorfall von Leipzig verkündet. Am Flughafen Leipzig-Halle war Anfang des Monats eine mit Sprengstoff und Zünder bestückte Drohne entdeckt worden. Das neue Zentrum soll helfen, dass die Airports und Sicherheitskräfte in Zukunft besser vorbereitet sind. Also, dass sie zum Beispiel schnell erkennen, ist es ein Angriff oder die verwirrte Drohne eines Hobbyfotografen. Das Ziel, sagt Dobrindt, Wissenschaft, Technologie und die Anforderungen der Sicherheitsbehörden zusammenzuführen.
0: Viele Eltern fühlen sich im Umgang mit KI-Anwendungen überfordert. Das zeigt eine Umfrage der Hamburger Körber-Stiftung. Mehr als jedes vierte Elternteil schätzt sich als eher unsicher oder sogar sehr unsicher ein. Nur 20% fühlen sich sehr sicher. Fast die Hälfte der Eltern glaubt außerdem, dass ihre Kinder Fake News nicht gut von echten Nachrichten unterscheiden können. Und ebenfalls mehr als die Hälfte spricht sich zudem für ein Handyverbot an Schulen aus. Wer einen günstigen Gebrauchtwagen kaufen will, der sollte auch auf die Farbe achten. Denn die spielt beim Preis eine entscheidende Rolle, wie eine Auswertung der Autobörse mobile.de zeigt. Thomas Bremser.
2: Wenn es allein um die Farbe geht, dann sind braune Gebrauchtwagen am günstigsten. Im Schnitt 17.500 Euro. Auch silberne Pkw sind noch recht preiswert zu haben. Generell gilt, was selten ist, treibt den Preis. Die Farben lila, gelb und grün werden nur ganz selten verkauft und die sind am teuersten. Vor allem lila, da kosten die Autos im Schnitt an die 38.000 Euro. Wer es bunt mag, der sollte auf blau gehen, da stimmt am ehesten das Preis-Farbe-Verhältnis.
3: Für Luxemburg und die gesamte Großregion, schönen guten Morgen. Heute ist es insgesamt wechselhaft mit vielen Wolken, wenig Sonne und gebietsweise fällt auch noch etwas Regen. Die Höchstwerte liegen an Saarmosel und Alzett zwischen 22 und 24 Grad. Morgen überwiegen die Wolken, auch die Sonne zeigt sich kaum. Zeitweise fällt auch wieder etwas Regen mit Höchsttemperaturen an Saarmosel und Alzett zwischen 22 und 25 Grad. Und jetzt der RTL-Verkehrsreport. Es geht auf die A7 Richtung Luxemburg-Stadt zwischen Merscherberg und dem Tunnel Mersch. Da ist die Überholspur gesperrt, hier wird gebaut. Dann auf die A13 Richtung Pétange zwischen Schifflange und dem Kreuz Esch. Hier ist momentan die rechte Spur wegen Wartungsarbeiten gesperrt. A620 Saarlouis Richtung Saarbrücken. Zwischen Völklingen und Gersweiler staut es sich an einer Baustelle. Weitere Infos jetzt online über rtlradio.de. Wir wünschen weiterhin eine gute und auch sichere Fahrt.
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0: Und jetzt der RTL-Verkehrsreport. Vorsicht auf der A1 Trier Richtung Saarbrücken zwischen Riegelsberg und Saarbrücken-Neuhaus. Nach einem Unfall stehen hier Personen auf der Fahrbahn. Vorsicht. A8 Luxemburg Richtung Saarlouis zwischen Perl und Perlburg. Gefahr durch ein totes Wildschwein auf der Fahrbahn. A8 Saarlouis Richtung Pirmasens zwischen Märchweiler und Friedrichshain-Bildstock ist die rechte Spur sowie die Einfahrt Märchweiler bis 15 Uhr gesperrt. Gute Fahrt.
1: Und hier sind die Veranstaltungstipps für Luxemburg und die gesamte Großregion. Die internationale Hundeausstellung findet seit über 50 Jahren jedes Jahr in Luxemburg statt und ist ein fester Termin im Kalender aller Hundefreunde. Weit mehr als nur eine gewöhnliche Hundeausstellung ist die Veranstaltung eine Bühne für innovative Marken, die Gesundheit und Wohlbefinden von Tieren fördern, eine Plattform für außergewöhnliche Unterhaltung und eine wichtige Informationsquelle für Hundebesitzer sowie für alle, die einen Hund in ihre Familie aufnehmen möchten. Die internationale Hundeausstellung am 29. und 30. August in der Lux Expo in Luxemburg, jeweils von 10 bis 18 Uhr für 8 Euro. Pink Martini, das kleine Orchester aus Portland, Oregon, vereint seit 1994 Klassik, Jazz und zeitlosen Pop zu einem internationalen Sound. Please.

0: Pink Martini tourt mit einem Dutzend Musiker und Musikerinnen und Songs in über 25 Sprachen durch die Welt. Pink Martini am 6. Oktober in der neuen Gebläsehalle in Neunkirchen. 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Die Hochzeitsmesse Wedding Vibes öffnet am 4. Oktober erstmals ihre Tore in der Bitburger Stadthalle und bringt frischen Wind in die regionale Hochzeitswelt. Das Konzept der Messe? Alles an einem Ort. Brautmode, Styling, Fotografie, Floristik, Dekoration, Locations, Musik, Catering und vieles mehr. Ihr könnt euch einen kompletten Überblick verschaffen. Die Hochzeitsmesse Wedding Vibes am 4. Oktober in der Bitburger Stadthalle. Los geht's ab 10 Uhr. Und wenn du auch noch einen Veranstaltungstipp für Luxemburg oder die gesamte Großregion hast, dann schick eine Mail über rtlradio.de.
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1: Ich bin Benjamin Herrmann. Guten Tag. Für mehr Sicherheit wird heute in Sachsen-Anhalt ein neues Forschungszentrum zur Drohnenabwehr eröffnet. Dort sollen Technologien entwickelt und getestet werden, um Drohnen künftig besser unterscheiden und ausschalten zu können. Zum Beispiel soll es möglich sein, eine Hobbydrohne von einer gefährlichen zu unterscheiden. Viele Eltern fühlen sich im Umgang mit KI-Anwendungen überfordert. Das zeigt eine Umfrage der Hamburger Körber-Stiftung. Mehr als jedes vierte Elternteil schätzt sich als eher unsicher oder sogar sehr unsicher ein. Nur 20% fühlen sich sehr sicher. Fast die Hälfte der Eltern glaubt außerdem, dass ihre Kinder Fake News nicht gut von echten Nachrichten unterscheiden können. Und ebenfalls mehr als die Hälfte spricht sich zudem für ein Handyverbot an Schulen aus. Wer einen günstigen Gebrauchtwagen kaufen will, der sollte auch auf die Farbe achten. Denn die spielt beim Preis eine entscheidende Rolle, wie eine Auswertung der Autobörse mobile.de zeigt. Thomas Bremser.
2: Wenn es allein um die Farbe geht, dann sind braune Gebrauchtwagen am günstigsten. Im Schnitt 17.500 Euro. Auch silberne Pkw sind noch recht preiswert zu haben. Generell gilt, was selten ist, treibt den Preis. Die Farben lila, gelb und grün werden nur ganz selten verkauft und die sind am teuersten. Vor allem lila, da kosten die Autos im Schnitt an die 38.000 Euro. Wer es bunt mag, der sollte auf blau gehen, da stimmt am ehesten das Preis-Farbe-Verhältnis.
3: Für Luxemburg und die gesamte Großregion. Heute ist es insgesamt wechselhaft mit vielen Wolken, wenig Sonne und gebietsweise fällt Regen. Die Höchstwerte liegen an Samodel und Salset zwischen 22 und 24 Grad. Morgen überwiegen die Wolken, die Sonne zeigt sich kaum, zeitweise fällt etwas Regen. Die Höchstwerte liegen dabei zwischen 22 und maximal 25 Grad werden erreicht, je nach Höhenlage. Und jetzt der RTL-Verkehrsreport. Vorsicht bitte auf der A1 Richtung Trier zwischen Merthardt und Wasserbillig steht ein defekter LKW. A4 Richtung Hollerich in Höhe der Auffahrt Fötz steht ein defektes Fahrzeug auf der Pannenspur. Dann geht es auf die A7 Richtung Luxemburg-Stadt zwischen Mircherberg und dem Tunnel Mirsch. Die Überholspur wegen Bauarbeiten gesperrt. A13 Richtung Petonsch zwischen Schifflosch und dem Kreuz Esch ist die rechte Spur gesperrt. Den kompletten Verkehrsservice gibt's online über rtlradio.de. Weiterhin eine gute Fahrt.
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5: Tipp der Woche mit dem Echternacher Geschäftsverband. 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Schon am Freitagabend geht es mit Musik in den Straßen richtig los. 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Lassen Sie sich in der Einkaufsstraße in zahlreichen Geschäften beraten und schlagen Sie zu bei vielen tollen Braterieangeboten. 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Und wenn die vielen Einkaufstüten die Arme dann langsam schlapp machen, laden die Terrassen zu einer wohlverdienten Pause ein. Der Echternacher Geschäftsverband freut sich darauf, Sie an diesem Wochenende willkommen zu heißen.
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0: Es regnet, regnet und regnet. Hier ist Angela Fingererben von Punkt 12. Ihr hört RTL Radio Feel Good. Ja, und wir fühlen uns dabei dem Regen jetzt auch ein bisschen gut, ne? Wir können durchatmen und es tut der Natur so gut. Was macht es mit den Waldbränden? Ob der Regen jetzt wirklich was auch für die Zukunft bringt, das klären wir bei uns. Außerdem schauen wir in ein schönes Outlet Center. Also wir checken jetzt mal, ob ich da wirklich Schnäppchen machen kann. Was für Rabatte gibt's da? Sind das echte Schnäppchen oder ist es schlechte B-Ware, weil mittlerweile ist es ja in so einem Outlet wie in einem Freizeitpark. Also man verbringt da den ganzen Tag und geht da mit guter Laune meistens raus. Außerdem Lehrermangel in Deutschland. Da gibt es jetzt ein ganz tolles Projekt und zwar unterrichten da 20-jährige Klassen. Da wollen wir mal gucken, wie das Projekt denn so funktioniert, wie es bei Schülern ankommt und im Lehrerkollegium. Das ist wirklich eine ganz tolle Sache. Und wir gucken noch auf die Verräter. Gestern ging es ja los, heute auch schon wieder 20.15 Uhr. Mareike Amado ist ja eine Verräterin und selbst wurde sie in ihrem Leben nicht ganz oft betrogen und belogen. So, ich hätte noch so viele Themen, aber oh Gott, schon über eine Minute. Ich freue mich auf euch.
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2: Für Luxemburg und die gesamte Großregion schönen guten Tag. An rheinland-pfälzischen Hochschulen lehren und forschen deutlich mehr Professorinnen als noch vor 10 Jahren. Die Zahl der mit Frauen besetzten Professuren stieg gegenüber 2015 um rund 53%, wie das Statistische Landesamt in Bad Ems laut dpa mitteilte. Von den rund 2200 Professorinnen und Professoren waren 2025 etwa 650 Frauen. Das entspricht etwa 29%. Der neue Juso-Vorsitzende im Saarland heißt Timmy Schüssler. Der 24-jährige Psychologiestudent aus Saarbrücken hatte keinen Gegenkandidaten und wurde mit gut 82% gewählt. Das sagte er im SR-Interview.
3: Für uns ist ganz klar, dass nur eine linke SPD wirklich eine Zukunft haben kann. Also eine SPD, die für die Leute da ist, die ihr Einkommen durch Arbeit verdienen und nicht durch Besitz. Wir haben natürlich noch ein paar speziellere Themen. Wir wollen kostenfreien ÖPNV-Tag haben. Wir wollen, dass die Kürzungen in der Psychotherapie, die wir in der Bundesregierung hatten, hier im Saarland zurückgenommen werden und dass wir hier extra Kassensätze schaffen zum Beispiel. Also wir haben einiges an Themen, die wir für die Landtagswahl haben, aber auch generell ist es uns sehr wichtig zu sagen, wir sind für die Leute da, die arbeiten.
2: Konkret fordern die Saar-Jusos ein Landesprogramm für mehr günstigen Wohnraum, kostenloses Mittagessen an Kitas und Schulen sowie einen 100-Euro-Kulturpass zum 18. Geburtstag. Ein Ende der deutschen Grenzkontrollen ist derzeit nicht absehbar. Auch der luxemburgischen Regierung wurde bislang kein Datum mitgeteilt, wann die Kontrollen an den europäischen Binnengrenzen enden sollen. Das geht aus einer Antwort von Innenminister Leon Gloden auf eine parlamentarische Anfrage der Piratenpartei hervor, wie das Newsportal Die Grenzgänger LU berichtet. Die Bundesrepublik macht seit September 2024 Kontrollen an ihren Grenzen. Diese wurden provisorisch eingeführt mit Verweis auf die undokumentierte Einwanderung und auf die innere Sicherheit. Dieses Provisorium wurde bis heute immer wieder verlängert. 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
4: Und der RTL Verkehrsreport. Vorsicht auf der A1 Luxemburg Richtung Trier zwischen Mertert und Wasserbillig steht ein defekter LKW. A1 Saarbrücken Trier am Kreuz Saarbrücken sind die Überleitungen zur A8 Richtung Pirmasens wegen Reinigungsarbeiten gesperrt. Außerdem ist auf der A8 zwischen Kreuz Saarbrücken und Merchweiler die rechte Spur gesperrt. Dann geht es noch auf die A13 Schengen Richtung Pétange zwischen Schilflonsch und Kreuz Esch sind die rechte und die Auffahrt wie auf die A4 wegen Bauarbeiten gesperrt.
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1: Ich bin Benjamin Herrmann. Guten Tag. Die Bundeswehr hat ihr vorläufiges Personalziel erreicht. Aktuell sind so viele Soldatinnen und Soldaten in der Truppe wie seit 13 Jahren nicht mehr. 2% mehr als zum gleichen Zeitpunkt im letzten Jahr und insgesamt 186.700 Männer und Frauen. Tine Kiebach.
2: Mehr Bewerbungen, mehr Einstellungen. Die Zahl der Männer und Frauen in der Bundeswehr wächst schnell genug, um die politisch vereinbarten Ziele zu erreichen. Es sollen in diesem Jahr bis zu 190.000 Soldaten werden. Derzeit dienen über 12.000 freiwillig Wehrdienstleistende und kurzdienende Zeitsoldaten als Teil des neuen Wehrdienstes. Das sind rund 6% mehr als im Vergleich zum Vorjahr. Und das Anschreiben zum Wehrdienst haben die allermeisten jungen Männer schon beantwortet, aber nur sehr wenige Frauen. Da sind es nur 4%.
1: Für mehr Sicherheit wird heute in Sachsen-Anhalt ein neues Forschungszentrum zur Drohnenabwehr eröffnet. Dort sollen Technologien entwickelt und getestet werden, um Drohnen künftig besser unterscheiden und ausschalten zu können. Zum Beispiel soll es möglich sein, eine Hobbydrohne von einer gefährlichen zu unterscheiden. Wer einen günstigen Gebrauchtwagen kaufen will, der sollte auch auf die Farbe achten. Denn die spielt beim Preis eine entscheidende Rolle, wie eine Auswertung der Autobörse mobile.de zeigt. Thomas Bremser.
3: Wenn es allein um die Farbe geht, dann sind braune Gebrauchtwagen am günstigsten. Im Schnitt 17.500 Euro. Auch silberne Pkw sind noch recht preiswert zu haben. Generell gilt, was selten ist, treibt den Preis. Die Farben lila, gelb und grün werden nur ganz selten verkauft und die sind am teuersten. Vor allem lila, da kosten die Autos im Schnitt an die 38.000 Euro. Wer es bunt mag, der sollte auf Blau gehen, da stimmt am ehesten das Preis-Farbe-Verhältnis.
4: Für Luxemburg und die gesamte Großregion ist es insgesamt wechselhaft mit vielen Wolken, wenig Sonnenschein und gebietsweise kann auch etwas Regen fallen. Die Höchstwerte liegen an Saarmosel und Alzette zwischen 22 und 24 Grad. Morgen dann überwiegen die Wolken, da kommt die Sonne selten zum Vorschein. Zeitweise fällt auch wieder etwas Regen mit Höchstwerten an Saarmosel und Alzette zwischen 22 und maximal 25 Grad. Und jetzt der RTL-Verkehrsreport. A1 Luxemburg Richtung Trier zwischen Merthardt und Wasserbillig. Hier steht ein defekter LKW. A8 Saarlouis Richtung Neunkirchen. Zwischen Heusweiler und Kreuzerbrücken in beiden Richtungen Gefahr durch Personen auf der Fahrbahn. A13 Schengen Richtung Pétange zwischen Schifflange und Kreuz-Esch. Hier sind die Rechte und die Auffahrt für auf die A4 wegen einer Baustelle gesperrt. Und den kompletten Verkehrsservice gibt's online über rtlradio.de. Wir wünschen weiterhin eine gute und vor allen Dingen eine sichere Fahrt.
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0: Und hier der RTL-Verkehrsreport. Vorsicht auf der L98 im Kreis Cochen. Zell zwischen dem Abzweig nach Geimersburg und Cochen kommt es wegen einer Unfallaufnahme zu Behinderungen. Die Fahrzeuge stehen auf der Fahrbahn. Der Baustelle befindet sich auf der Achzaluy Richtung Pirmasens. Zwischen Merchweiler und Friedrichsthal-Bildstock ist die rechte Spur bis ca. 15 Uhr gesperrt. Allen unterwegs, egal wo es hingeht, eine gute und sichere Fahrt.
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1: Ich bin Philipp Ringel, guten Tag. Haftstrafe für einen Russland-Agenten hier in Deutschland. Ein junger Ukrainer muss für ein Jahr und drei Monate in den Knast. Er soll im Auftrag von Moskau Brandanschläge vorbereitet haben. Zwei andere Ukrainer wurden freigesprochen. Tine Klimach berichtet.
2: Die Männer sollen im vergangenen Jahr zwei Pakete mit GPS-Trackern in Richtung Ukraine verschickt haben, um Routen und Transportabläufe bei einem ukrainischen Paketdienstleister auszuspionieren. Im nächsten Schritt sollten die Pakete mit Brandsätzen verschickt werden, die während des Transports hochgehen sollten. Auch in Deutschland, so die Ermittler. Dazu kam es nicht. Die Männer flogen bei der Vorbereitung der Anschläge auf. Auftraggeber soll ein russischer Nachrichtendienst gewesen sein.
1: Leichte Entspannung in Belgien rund um den Waldbrand nahe der deutschen Grenze. Der Wind treibt die Flammen nicht weiter in Richtung Monschau, außerdem ist weiterer Regen angekündigt. Auch heute sind neben etlichen Einsatzkräften von Polizei und Feuerwehr am Boden auch Löschhubschrauber vor Ort. Auch die Bundeswehr hat zwei Maschinen geschickt, um zu helfen. Bisher haben die Flammen eine Fläche von mehr als 4200 Fußballfeldern zerstört. Es ist einer der größten Waldbrände in der belgischen Geschichte. So viele Aussteller wie noch nie in diesem Jahr auf der Gamescom. Mehr als 1600 sind auf der weltweit größten Computerspielmesse in Köln dabei, sagen die Veranstalter. Das ist nochmal mehr als im letzten Jahr. Und es dürfte auch wieder ordentlich voll werden. Schon während der letzten Messe kamen fast 360.000 Besucher vorbei. Die Gamescom startet am kommenden Mittwoch und läuft dann bis zum Sonntag.
3: Für Luxemburg und die gesamte Großregion. Heute Mittag bleibt die Wolkendecke durchgehend dicht. Es sind kaum sonnige Momente drin. Stellenweise regnet es und es ist windig und deutlich kühler mit Höchstwerten zwischen 21 und 25 Grad. Morgen wechseln sich Sonne und Wolken ab. Auch der ein oder andere Schauer ist drin. Das bei maximalen Temperaturen zwischen 23 und 27 Grad. Und hier der RTL-Verkehrsreport. Vorsicht auf der A1 Trier Richtung Luxemburg-Stadt. In der Steigung Munzbach steht ein defektes Auto auf der rechten Fahrspur. Dann geht's auf die A48 Dreieck Vulkaneifel Richtung Koblenz. Zwischen Ulmen und Laubach steht ein defektes Fahrzeug. Und auf der A60 Lüttich Richtung Wittlich. In der Einfahrt Spangdahlem findet sich eine ungesicherte Unfallstelle. Hier kommt es zu Behinderungen. Eine Baustelle gibt's auf der A7 Ettelbrück Luxemburg-Stadt. Zwischen dem Merscherberg und im Tunnel Mersch ist die Überholspur gesperrt.
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0: hier der RTL-Verkehrsreport. Vorsicht auf der A1 Trier Richtung Luxemburgstadt. In der Steigung Munzbach steht ein defektes Auto. Dann geht's auf die A13 Schengen Richtung Pétange am Wittenburger Kreuz. In der Überleitung zur A3 Richtung Luxemburgstadt. Hier liegen Gegenstände auf der Fahrbahn. Und auf der A60 Lüttich Richtung Wittlich. In der Einfahrt Spangdahlen befindet sich eine Unfallstelle. Allen unterwegs gut und auf sichere Fahrt.
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3: Ich bin Philipp Ringe, guten Tag. Jetzt muss man schnell sein, denn in wenigen Minuten startet der offizielle Ticketverkauf für das DFB-Spiel in der Nations League gegen Serbien. Und erstmals seit mehr als 20 Jahren sind für das Spiel ja wieder Stehplätze zugelassen. Die kosten regulär 18 Euro. Wer Mitglied im Fanclub ist, bekommt sie schon für 15. Gespielt wird Anfang Oktober in München in der Allianz Arena. Davor spielt die Nationalmannschaft am 27. September in Augsburg gegen Griechenland. Hier sind die Tickets aber bereits vergriffen. Der Facebook-Konzern Meta steht in den USA jetzt vor Gericht. Mehrere Bundesstaaten klagen gegen das Unternehmen, denn Meta soll Daten von Kindern gesammelt und damit gegen Gesetze verstoßen haben. Diana Kramer berichtet.
4: Insgesamt 29 US-Bundesstaaten werfen Meta vor, seine Plattformen Facebook und Instagram so gestaltet zu haben, dass sie Minderjährige süchtig machen. Außerdem soll der Konzern Daten von Kindern unter 13 Jahren gesammelt haben, ein klarer Verstoß gegen den Kinderschutz. Die Bundesstaaten fordern Strafen in Höhe von bis zu 1,4 Billionen US-Dollar, der ungefähre Börsenwert des Unternehmens. Meta weist die Vorwürfe mit dem Argument zurück, Social-Media-Sucht sei kein anerkanntes Krankheitsbild. Ein Urteil wird Anfang Oktober erwartet.
3: So viele Aussteller wie noch nie in diesem Jahr auf der Gamescom. Mehr als 1600 sind auf der weltweit größten Computerspielmesse in Köln dabei, sagen die Veranstalter. Das ist nochmal mehr als im letzten Jahr. Und es dürfte auch wieder ordentlich voll werden. Schon während der letzten Messe kamen fast 360.000 Besucher vorbei. Die Gamescom startet am kommenden Mittwoch und läuft dann bis zum Sonntag.
5: Für Luxemburg und die gesamte Großregion. Heute Mittag bleibt die Wolkendecke durchgehend dicht. Es sind kaum sonnige Momente drin. Stellenweise regnet es und es ist windig und deutlich kühler mit Höchstwerten zwischen 21 und 25 Grad. Morgen wechseln sich Sonne und Wolken ab. Auch der ein oder andere Schauer ist drin. Das bei maximalen Temperaturen zwischen 23 und 27 Grad. Hier der RTL-Verkehrsreport. Vorsicht auf der A60 Lüttich Richtung Wittlich. In der Einfahrt Spangdahlen kommt es nach einem Unfall zu Behinderungen. Es ist eine Ölspur auf der Fahrbahn. Eine Baustelle befindet sich auf der A1 Saarbrücken Trier. Im Kreuz Saarbrücken ist die Überleitung zur 8 Richtung Pirmasens wegen Reinigungsarbeiten noch gesperrt. Und auf der A7 Ettelbrück Richtung Luxemburg-Stadt zwischen dem Märscherberg und dem Tunnelmärsch ist die Überholspur in beiden Richtungen wegen Bauarbeiten gesperrt. Gute und auch sichere Fahrt.
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0: Und hier der RTL-Verkehrsreport auf der A60 Lüttich Richtung Wittlich. Hier ist die Einfahrt Spang-Dahlem wegen Reinigungsarbeiten nach einem Unfall heute bis ca. 18 Uhr gesperrt. Dann geht's in den Bereich Illingen im Saarland. Hier ist die Feuerwehr wegen eines Waldbrands im Einsatz. Anwohner werden gebeten, Fenster und Türen geschlossen zu halten. Allen unterwegs, ganz egal wo es hingeht, gute und auf sichere Fahrt.
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0: Ich bin Philipp Ringe, guten Tag. Der offizielle Ticketverkauf für das Nations League-Spiel gegen Serbien hat begonnen. Erstmals seit mehr als 20 Jahren gibt's übrigens wieder Stehplätze, die kosten regulär 18 Euro. Wer Mitglied im Fanclub ist, bekommt sie schon für 15. Gespielt wird am 1. Oktober in München in der Allianz Arena. Man muss aber schnell sein, die Tickets für das Spiel davor Ende September in Augsburg gegen Griechenland sind bereits weg. Mehr als ein Jahr Knast für einen ukrainischen Russland-Agenten hier in Deutschland. So hat jetzt das Oberlandesgericht Stuttgart entschieden. Der Ukrainer soll im Auftrag eines russischen Nachrichtendienstes Brandanschläge vorbereitet und mithilfe von GPS-Trackern in Paketen bereits Transportrouten in Richtung Ukraine ausspioniert haben. Die Sabotageaktion flog aber auf. Zwei weitere Ukrainer wurden freigesprochen. Gute Nachrichten vom Rhein. Denn nach jeder Menge Regen steigen die Pegel wieder. Experten gehen für morgen von 5 Zentimeter aus, am Wochenende könnten sogar schon 23 sein. Entwarnung gibt's damit aber noch lange nicht, denn das sind immer noch sehr niedrige Werte. Normalerweise liegt der Rhein bei über 250 Zentimeter Pegelhöhe. Leichte Entspannung in Belgien rund um den Waldbrand nahe der deutschen Grenze. Der Wind treibt die Flammen nicht weiter in Richtung Monschau, außerdem ist weiterer Regen angekündigt. Auch heute sind neben etlichen Einsatzkräften von Polizei und Feuerwehr am Boden auch Löschhubschrauber vor Ort. Auch die Bundeswehr hat 2 Maschinen geschickt, um zu helfen. Bisher haben die Flammen eine Fläche von mehr als 4200 Fußballfeldern zerstört. Es ist einer der größten Waldbrände in der belgischen Geschichte.
1: Für Luxemburg und die gesamte Großregion. Den Nachmittag hindurch bleibt die Wolkendecke dicht. Es gibt kaum sonnige Momente. Dazu regnet es stellenweise. Es ist windig und deutlich kühler mit Höchstwerten zwischen 21 und 25 Grad. Morgen wechseln sich Sonne und Wolken ab. Auch der ein oder andere Schauer ist drin. Die maximalen Temperaturen bewegen sich zwischen 23 Grad in der Eifel und im Uessling und bis zu 27 Grad an Sau und Mosel. Hier der RTL-Verkehrsreport auf der A7 Luxemburg-Stadt Richtung Ettelbrück. Zwischen dem Tunnel Mersch und dem Merscher Berg ist die Überholspur wegen Bauarbeiten gesperrt. Dann geht's auf die A8 Saarlouis Richtung Neunkirchen. Zwischen Kreuzer Brücken und Merchweiler ist die rechte Fahrbahn gesperrt. Auf der A60 Lüttich Richtung Wittlich, die Einfahrt Spangdahlen, ist wegen Reinigungsarbeiten nach einem Unfall bis ca. 18 Uhr komplett gesperrt. Allen unterwegs, gute Fahrt!
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Hallo, mein Name ist Aydin Osay, heute wieder stellvertretend für Sarah Oswald im Feel Good Nachmittag. Sarah Oswald ist aktuell in Köln. Ihr könnt sie sehen natürlich bei RTL, bei Deutschland am Morgen. Und wir starten rein in einen ganz entspannten Nachmittag und vergessen jetzt den Alltagsstress. Gleich auch mit Madonna, La Isla Bonita. Zuerst jetzt Bruno Mars, Treasure. Schönen Dienstagnachmittag.

0: 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Ich drücke euch schon mal ganz doll die Daumen und wir starten weiter rein in den Feel-Good-Nachmittag. Gleich unter anderem mit Calvin Harris und wir holen uns den Sommer einfach über seinen Hit. Gleich unter anderem Summer!
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2: Für Luxemburg und die gesamte Großregion einen schönen guten Tag. Die kostenpflichtige erste Klasse bei der luxemburgischen Bahngesellschaft CFL soll bleiben. Eine Abschaffung sei derzeit nicht geplant, antwortete Mobilitätsministerin Yuriko Backes auf eine parlamentarische Anfrage, wie L'Essentiel Online berichtet. Von den rund 31.500 verfügbaren Sitzplätzen in CFL-Zügen befinden sich derzeit etwa 4.100 in der ersten Klasse. Das entspricht etwas mehr als 13%. Hintergrund der Anfrage ist, dass der öffentliche Nahverkehr in Luxemburg seit dem 1. März 2020 kostenlos ist und Züge zu Stoßzeiten häufig stark ausgelastet sind. Ministerin Backes verweist unter anderem auf die Möglichkeit, die erste Klasse bei überfüllten Zügen vorübergehend freizugeben. In solchen Fällen könne das CFL-Begleitpersonal entscheiden, die Klassen aufzuheben. Weil der Rhein zu wenig Wasser führt, erreichen derzeit keine Kreuzfahrtschiffe mehr die Mosel. Auch der Traben-Trabacher Stadtbürgermeister Patrice Langer wünscht sich, dass sich das Wetter entspannt und die Kreuzfahrtschiffe bald wieder anlegen können, wie er im SWR-Interview sagte.
3: Also ich hoffe, dass sich das Wetter mehr oder minder beruhigt und dass wir das nicht jetzt jedes Jahr erleben müssen. Klimaschutz wäre natürlich angebracht und je weniger wir uns das Klima kümmern, je eher haben wir natürlich solche Probleme auf die Dauer.
2: Der Einzelhandel und die Gastronomie würden die fehlenden Gäste ebenfalls zu spüren bekommen. Im Saarland leben so viele junge Menschen im Elternhaushalt wie nirgendwo sonst in Deutschland. Das zeigt eine Auswertung des Statistischen Bundesamts für das vergangene Jahr, wie der SR berichtet. Demnach lebte mehr als ein Drittel der 18- bis 34-Jährigen im Saarland 2025 noch bei den Eltern. Der Anteil der jungen Männer war dabei höher als jener der jungen Frauen. Ein Grund könnten die steigenden Kosten für WG-Zimmer und Wohnungen sein. Nach einer Erhebung des Statistischen Bundesamts geben Studierende knapp über die Hälfte ihres Einkommens fürs Wohnen aus. 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
4: Und hier der RTL Verkehrsreport. Vorsicht auf der A8 Saarlouis Richtung Neunkirchen in Höhe Saarlouis Steinrausch. Hier befindet sich eine ungesicherte Unfallstelle. Vorsicht auf der A62 in Nonnweiler Richtung Landstuhl zwischen Birkenfeld und Freisen. Hier liegen Gegenstände auf der Fahrbahn. Auf der A1 Saarbrücken-Trier am Kreuz Saarbrücken ist die Überleitung zur A8 Richtung Pirmasens wegen Reinigungsarbeiten gesperrt. Gute Fahrt!
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Viel Good Music und Fußball lässt doch fast jedes Herz etwas höher schlagen. Jetzt müsst ihr ganz schnell sein. Der Ticketverkauf für das Fußball Nations League Spiel gegen Serbien hat begonnen. Und nach mehr als 20 Jahren kehrt ein richtiges Highlight zurück. Mehr erfahrt ihr gleich um 15.45 Uhr bei RTL aktuell. Jetzt Roxette auf RTL Radio. 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

0: Ich bin Philipp Ringe, guten Tag. Der offizielle Ticketverkauf für das Nations League-Spiel gegen Serbien hat begonnen. Erstmals seit mehr als 20 Jahren gibt's übrigens wieder Stehplätze, die kosten regulär 18 Euro. Wer Mitglied im Fanclub ist, bekommt sie schon für 15. Gespielt wird am 1. Oktober in München in der Allianz Arena. Man muss aber schnell sein, die Tickets für das Spiel davor Ende September in Augsburg gegen Griechenland sind bereits weg. Haftstrafe für einen Russland-Agenten hier in Deutschland. Ein junger Ukrainer muss für 1 Jahr und 3 Monate in den Knast. Er soll im Auftrag von Moskau Brandanschläge vorbereitet haben. 2 andere Ukrainer wurden freigesprochen. Tine Klimach berichtet.
1: Die Männer sollen im vergangenen Jahr 2 Pakete mit GPS-Trackern in Richtung Ukraine verschickt haben, um Routen und Transportabläufe bei einem ukrainischen Paketdienstleister auszuspionieren. Im nächsten Schritt sollten die Pakete mit Brandsätzen verschickt werden, die während des Transports hochgehen sollten. Auch in Deutschland, so die Ermittler. Dazu kam es nicht. Die Männer flogen bei der Vorbereitung der Anschläge auf. Auftraggeber soll ein russischer Nachrichtendienst gewesen sein.
0: Gute Nachrichten vom Rhein. Denn nach jeder Menge Regen steigen die Pegel wieder. Experten gehen für morgen von 5 cm aus. Am Wochenende könnten es sogar schon 23 sein. Entwarnung gibt's damit aber noch lange nicht, denn das sind immer noch sehr niedrige Werte. Normalerweise liegt der Rhein bei über 250 cm Pegelhöhe.
2: Für Luxemburg und die gesamte Großregion. Den Nachmittag hindurch bleibt die Wolkendecke durchgehend dicht. Es sind kaum sonnige Momente da. Zeitweise regnet es, dazu ist es windig und deutlich kühler mit Höchstwerten zwischen 21 und 25 Grad. Morgen wechseln sich dann Sonne und Wolken ab, der ein oder andere Schauer ist drin. Die maximalen Temperaturen liegen zwischen 23 Grad in der Eifel und im Ösling und bis zu 27 Grad an Saar und Mosel. Und hier der RTL-Verkehrsreport. Vorsicht, auf der A1 Köln-Koblenz Richtung Trier in Höhe Schmaich steht ein defektes Auto. Da geht's auf die A8 Saarlouis Richtung Neunkirchen. Die Ein- und Ausfahrt Merchweiler ist bis ca. 16 Uhr gesperrt. Und auf der A13 Schengen Richtung Pittange zwischen Schifflange und der Anschlussstelle Esch ist die rechte Spur und die Auffahrt zur A4 gesperrt. Alle Infos, die gibt's auch online über rtlradio.de. Euch allen unterwegs, gute Fahrt!
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7: Hallihallo, einen schönen Dienstagnachmittag mit RTL Radio. Feel Good Music im Feel Good Nachmittag. Mein Name ist Aileen Osei, heute wieder stellvertretend für Sarah Oswald. Sarah Oswald sendet diese Woche direkt aus Köln für RTL Deutschland am Morgen. Da könnt ihr sie sehen. Und hier bei uns bei RTL Radio Feel Good Music könnt ihr euch so richtig wohlfühlen und den Alltagsstress vergessen. Und ihr erfahrt auch immer Highlights aus unserer RTL TV-Welt. Also einen schönen Feel-Good-Nachmittag jetzt am Dienstag mit REM. It's the end of the world.
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RTL Radio, viel Good Music am Dienstagnachmittag, immer weiter rein in den Feierabend. Ich freue mich heute Abend auf jeden Fall schon wieder auf Die Verräter. Ich habe gestern Abend die neue Folge gestreamt und ich muss aber zugeben, ich war so müde. Es war zwar super spannend, bei der Hälfte bin ich dann entspannt eingeschlafen. Ich hoffe, ihr freut euch mit mir gemeinsam auf den Feierabend und wir gehen weiter rein in den Feel Good Nachmittag. Jetzt mit Ryan Paris, Dolce Vita.

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Wir sind der neue Radiosender zum Wohlfühlen und zum Entspannen. Die Frage ist aber immer, wie kommt man denn in diesen Entspannungsmoment? Bei mir ist

0: Entweder streame ich sehr gerne oder auch mal ein wunderschönes, entspannendes Schaumbad. Da komme ich direkt runter nach der Arbeit und wir wollen natürlich wissen, wie entspannt ihr euch? Was ist euer Feel-Good-Moment? Schickt uns eine WhatsApp-Sprachnachricht an die 0151 40 500 600 und ich freue mich sehr zu hören, was eure Feel-Good-Momente sind. Und das natürlich mit Feel-Good-Music. Jetzt gleich Maroon 5 zusammen mit Christina Aguilera. Moves like Jagger. Schönen Feel-Good-Dienstagnachmittag.
1: Und hier der RTL-Verkehrsreport. Vorsicht auf der 1, Köln-Koblenz Richtung Trier in Höhe Schweich. Hier steht ein defektes Auto. Dann geht's auf die A3, Düdelange Richtung Luxemburg-Stadt am Gasbrecher Kreuz in der Überleitung zur A6 Richtung Arlon. Hier steht ein defektes Auto, eine Spur ist blockiert. Auf der 8-9-Kirchen Richtung Karlsruhe in der Einfahrt Limbach befindet sich eine ungesicherte Unfallstelle. Und auf der A620 Richtung Saarlouis in der Ausfahrt Westspangenbrücke steht ein defektes Auto. Gute Fahrt.
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Dass Haustiere glücklich machen, ist ja ohnehin klar. Bei den Kollegen von RTL Punkt 12 habe ich jetzt aber erfahren, dass je nachdem, welche Farbe die Katze hat, sie auch ein bestimmtes Charaktermerkmal haben soll. Also rote Katzen sollen zum Beispiel sehr verspielt und neugierig sein. Getigerte Katzen sehr abenteuerlustig. Und Tricolor-Katzen sollen sehr temperamentvoll sein. Weiße Katzen dagegen sehr sensibel und graue Katzen sehr fürsorglich. Schwarze Katzen sollen sehr verschmust gegenüber Fremden sein. Da kann jetzt jeder zu Hause mal schauen, ob das bei der eigenen Katze stimmt. Weiter geht's hier mit dem Feel Good Nachmittag und jetzt mit Man Without Hats. 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

0: 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Ich bin Philipp Ringe, guten Tag. Kaum Regen und jede Menge Hitze. Deutsche Bauern haben in diesem Sommer deutlich weniger geerntet als sonst. Etwas mehr als 40 Millionen Tonnen Getreide. Bauernverbandspräsident Ruckwied fordert die Bundesregierung deshalb jetzt auf, so schnell wie möglich zu helfen. Ursula Winkler berichtet.
1: Nicht nur um die Getreide- oder Gemüseernte steht es schlecht. Die Trockenheit führt auch zu Nachschubproblemen beim Tierfutter. Vor allem im Süden und im Westen Deutschlands gibt es schwache Ernten. Der Standort habe in diesem Jahr über den Ertrag entschieden, wie selten zuvor, sagte Bauernpräsident Ruckwied. Teils sorgte die Trockenheit sogar für einen Totalausfall. Vielen Höfen geht es schlecht. Der Verband fordert finanzielle Hilfen aus der Politik. Mit akuten Folgen für die zuletzt bereits gestiegenen Verbraucherpreise rechnet die Branche aber erstmal nicht.
0: Deutschland hat jetzt ein Zentrum für Drohnensicherheit. Es steht in Sachsen-Anhalt auf einem Gelände der deutschen Flugsicherung. Vor Ort soll geforscht werden, wie man Drohnen am effektivsten erkennen und abwehren kann. In den nächsten Jahren sollen dafür bis zu 10 Millionen Euro bereitgestellt werden. Zuletzt wurde das Drohnenthema ja nach dem Vorfall am Flughafen Leipzig wieder prominenter. Dort hatte eine Sprengstoffdrohne einen ukrainischen Frachtflieger im Visier. Dass diese nicht explodierte, war wohl pures Glück. Der offizielle Ticketverkauf für das Nations League-Spiel gegen Serbien hat begonnen. Erstmals seit mehr als 20 Jahren gibt's übrigens wieder Stehplätze. Die kosten regulär 18 Euro. Wer Mitglied im Fanclub ist, bekommt sie schon für 15. Gespielt wird am 1. Oktober in München in der Allianz Arena. Man muss aber schnell sein, die Tickets für das Spiel davor, Ende September in Augsburg gegen Griechenland, sind bereits weg.
2: Für Luxemburg und die gesamte Großregion. Mit dichter Bewölkung und regnerisch geht's in den Feierabend bei aktuell 18 bis 23 Grad. In der Nacht ist es wechselnd bis stark bewölkt. Auch einzelne Schauer sind unterwegs. Die Temperaturen sinken auf 18 bis 14 Grad. Und morgen wechseln sich Sonne und Wolken ab. Auch der ein oder andere Regenschauer ist möglich. Die maximalen Temperaturen liegen zwischen 23 und 27 Grad an Saarmosel und Alzey. Und hier der RTL-Verkehrsreport. Vorsicht auf der A4 Luxemburg Richtung Esch. Zwischen der Auffahrt Leudelange Süd und Pompierre liegen Gegenstände auf der Fahrbahn. Dann geht's auf die A6 Arlon Richtung Luxemburgstadt. In Höhe der Erdekapellen kam es zu einem Unfall. Hier ist die Pannenspur blockiert. Und auf der A8-Neunkirchen Richtung Karlsruhe in der Einfahrt Limbach kommt es zu Behinderungen nach einem Unfall. Allen unterwegs, egal wo es hingeht, eine gute und sichere Fahrt.
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8: 16.48 Uhr, hallo im Feel Good Nachmittag. 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Alle Infos auch auf rtlradio.de und hier geht's direkt weiter mit Milli Vanilli. Girl, you know it's true. Einen schönen Feel Good Nachmittag.
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Simply Red auf RTL Radio. Feel Good Music. Ach, so schön. Und wir bündeln Inhalte, Persönlichkeiten und Erfolgsformate unserer RTL-Welt. Deshalb erhalten wir auch gleich wieder einen Einblick von TV-Kollege Kena Amor, welche Themen es heute bei RTL exklusiv im TV geben wird. Ich habe jetzt zuerst für euch noch Ofenbach und Norma Jean Martini. Overdrive.

0: 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Und wir sind der Sender, bei dem ihr auch die TV-Gesichter hier bei uns bei RTL Radio hört. Und ich schalte jetzt direkt rüber nach Köln zu meinem TV-Kollegen Kena Amor. Kena, du bereitest ja gerade RTL exklusiv das Star-Magazin vor. Welche Themen erwarten uns heute?
1: Hi Eileen, liebe Grüße aus Köln. Ja, das geht mitten ins Herz. Wladimir Klitschko trauert um die Mutter seiner kleinen Tochter Hayden Panettiere. Die Schauspielerin ist ja ganz überraschend mit 36 Jahren gestorben. Und wie es jetzt für ihn und die gemeinsame Tochter weitergeht, heute Abend bei Exklusiv. Und wir haben ein sehr offenes Interview mit Moderatorin Mareike Amado geführt. Jahrelang wurde sie ja von ihrem Freund betrogen. Und wie sie das überwunden hat und was ihre Schweine damit zu tun haben, heute 18.30 Uhr bei Exklusiv und ich freue mich.
0: Lieber Kena, vielen Dank. Das klingt alles extrem spannend. Alles natürlich im TV bei RTL um 18.30 Uhr oder auch RTL exklusiv das Star-Magazin. Jederzeit streamen bei RTL Plus. Jetzt geht's hier bei uns gleich weiter mit Natasha Bedingfield und auch mit One Republic.
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3: Auf der A1 Richtung Luxemburg-Stadt zwischen dem Irrgärtchen und dem Tunnel Hohwald stehen defektes Auto auf der Pannenspur. Auf der L174 Trier Richtung Saarbrücken zwischen Merzig und Saarfeld kommt es nach dem Unfall zu Behinderungen.
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1: RTL Radio mit den Konzert-Highlights des diesjährigen Mosel Musikfestivals. In diesem Jahr erstmals unter der Leitung des Intendantenduos David Meyer und Klaus Gasteiger bietet die Konzertreihe auch in diesem Jahr wieder hochkarätige Events entlang der Mosel. Und David Meyer weiß, für jeden ist was dabei.
2: Jeder, der sich mit dem Programm auseinandersetzt, wird eine Perle im Programm entdecken. Und da sind wir doch sehr stolz drauf und hoffen sehr, dass sich da jeder auch in diesem Angebot wiederfinden kann.
1: Kommenden Donnerstag und Freitag erwartet dann alle Musikfreunde ein ganz besonderes Konzert-Highlight. Klaus Gasteiger.
3: Emma Smith, eine Sängerin aus England, die bei den Puppini Sisters im Trio bereits eine ganz hervorragende Karriere hingelegt hat. Jazz mit bester Unterhaltung. Emma Smith ist eine Künstlerin, die wirklich den Besuch des Konzertes lohnt.
1: Eine außergewöhnliche Stimme, die bereits mit dem Quincy Jones Orchestra, Michael Bublé, Jeff Goldblum, Gregory Porter und Bobby McFerrin zusammenarbeitete.
3: Emma Smith ist zweimal zu Gast bei dem Mosel Musikfestival. Einmal am 20. August in Föhren bei Schöner Gie und am 21. August in der Klosterruine Buben in Brem.
1: Und auch ein Erlebnis für die ganze Familie steht auf dem Spielplan.
3: Am 22. August in Trier West haben wir ein Ensemble zu Gast, das die vier Jahreszeiten von Vivaldi spielen wird. Bei GBT, einem Wohnbauviertel im Innenhof, werden wir ein Familienfest veranstalten, ein Picknickkonzert, bei dem Sie eingeladen sind, Ihr Picknick mitzubringen, Ihre Decke auszubreiten auf der Wiese und den vier Jahreszeiten von Vivaldi zu lauschen. Ein wunderbares Familien- und Kinderkonzert.
1: Sämtliche Infos, Tickets und natürlich auch alles zum Programm der diesjährigen Konzert-Highlights des Festivals online über moselmusikfestival.de.
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Jetzt geht's hier weiter im Feel Good Nachmittag mit Gloria Estefan.

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1: Ich bin Philipp Ringe, guten Tag. Deutschland hat jetzt ein Zentrum für Drohnensicherheit. Es steht in Sachsen-Anhalt auf einem Gelände der deutschen Flugsicherung. Vor Ort soll geforscht werden, wie man Drohnen am effektivsten erkennen und abwehren kann. In den nächsten Jahren sollen dafür bis zu 10 Millionen Euro bereitgestellt werden. Zuletzt wurde das Drohnenthema ja nach dem Vorfall am Flughafen Leipzig wieder prominenter. Dort hatte eine Sprengstoffdrohne einen ukrainischen Frachtflieger im Visier. Dass diese nicht explodierte, war wohl pures Glück. Mehr als ein Jahr Knast für einen ukrainischen Russland-Agenten hier in Deutschland. So hat jetzt das Oberlandesgericht Stuttgart entschieden. Der Ukrainer soll im Auftrag eines russischen Nachrichtendienstes Brandanschläge vorbereitet und mithilfe von GPS-Trackern in Paketen bereits Transportrouten in Richtung Ukraine ausspioniert haben. Die Sabotageaktion flog aber auf. Zwei weitere Ukrainer wurden freigesprochen. Nicht nur Marke, Modell und Ausstattung spielt eine Rolle. Wer auf der Suche nach einem neuen Gebrauchtwagen ist, sollte auch auf die Farbe achten. Denn die wirkt sich ebenfalls deutlich auf den Preis aus, sagt jetzt die Autobörse mobile.de. Thomas Bremser berichtet.
2: Wenn es allein um die Farbe geht, dann sind braune Gebrauchtwagen am günstigsten. Im Schnitt 17.500 Euro. Auch silberne Pkw sind noch recht preiswert zu haben. Generell gilt, was selten ist, treibt den Preis. Die Farben lila, gelb und grün werden nur ganz selten verkauft und die sind am teuersten. Vor allem lila, da kosten die Autos im Schnitt an die 38.000 Euro. Wer es bunt mag, der sollte auf blau gehen, da stimmt am ehesten das Preis-Farbe-Verhältnis.
3: Für Luxemburg und die gesamte Großregion. Am Abend und in der Nacht ist es dicht bewölkt mit einzelnen Schauern. Dabei sinken die Temperaturen auf 18 bis 14 Grad. Und morgen wechseln sich Sonne und Wolken ab. Auch der ein oder andere Schauer ist möglich. Die maximalen Temperaturen liegen zwischen 23 Grad in der Eifel und im Ösling und bis zu 27 Grad an Sau und Mosel. Und hier der RTL-Verkehrsreport. Auf der 4 Luxemburg Richtung Esch vor der Anschlussstelle Langkels steht ein defektes Auto. Auf der 6 Arlon Richtung Luxemburg-Stadt vor dem Zessinger Kreuz steht ein defektes Auto auf der Pannenspur. Auf der A6 Arlon Richtung Luxemburg-Stadt vor Marma steht ein defektes Auto. Auch hier ist die Pannenspur blockiert. Und auf der L174 Trier Richtung Saarbrücken zwischen Merzig und Saarfels kommt es nach einem Unfall zu Behinderungen. Euch allen unterwegs, egal wo es hingeht. Gute Fahrt.
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3: 17.51 Uhr, viel gut Nachmittag. Jetzt sind wir schon im frühen Abend. Hallihallo, ich bin Eileen Osei, auch heute stellvertretend für Sarah Oswald. Sarah sendet diese Woche aus Köln für RTL im TV bei Deutschland am Morgen. Da könnt ihr sie auch sehen. 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Weiter jetzt in einen entspannten Feierabend mit Joe Cocker auf RTL Radio. Feel Good Music, Summer in the City.
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Und wir sind hier noch ganz neu und wir freuen uns deshalb auch sehr, wenn ihr uns folgt. Und zwar bei Instagram unter RTL Radio findet ihr uns. Und ich kann jetzt schon mal verraten, dass morgen dort auf dem Kanal eine spannende RTL-Persönlichkeit Hallo sagen wird. Also folgt uns bitte gerne bei Instagram unter rtlradio.de. Und weiter geht's hier bei uns im Feel Good Nachmittag. Jetzt sind wir schon im frühen Abend mit Tame Impala und Jane.

0: 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Und ich kann sagen, ich kann super entspannen im Feierabend, wenn ich streame. Und ich liebe die Verräter. 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Und es ging ja schon so richtig ab.
1: 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Ich bin dir leider auf den Leim gegangen. Leider, weißt du warum? Ja. Weil du versucht hast, den Verdacht auf Max zu lenken. 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Ich habe jetzt dummerweise Max drauf geschrieben und ich ärgere mich sehr, weil ich es nicht mehr glaube. 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
0: 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Und hier bei uns geht's jetzt gleich weiter mit Alvaro Soler, La Cintura.
2: Und hier der RTL Verkehrsreport. Vorsicht auf der 6 Arlon Richtung Luxemburgstadt. Vor dem Zessinger Kreuz stehen defektes Auto. Hier ist die Pannenspur blockiert. Auf der L174 Trier Richtung Saarbrücken zwischen Merzig und Saarfels kommen deswegen Bergungsarbeiten nach einem Unfall zu Behinderungen. Und im Raum Illingen ist die Feuerwehr wegen eines Waldbrandes immer noch im Einsatz. Allen unterwegs gute und sichere Fahrt.
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Radio, viel Good Music und aufgepasst beim Autokauf, ob ihr es glaubt oder nicht. Wenn man einen Gebrauchten sucht, dann spielt auch die Farbe eine deutliche Rolle, wie viel ihr am Ende zahlen müsst. Mehr dazu erfahrt ihr gleich um 18:45 Uhr bei RTL Aktuell.

0: Ich bin Philipp Ringe. Guten Abend. Noch längere Kontrollen an deutschen Grenzen. Das plant Bundesinnenminister Dobrindt und ein entsprechender Antrag liegt jetzt auch schon bei der EU-Kommission auf dem Tisch. Der Plan, die Kontrollen sollen um ein weiteres halbes Jahr verlängert werden, also bis Mitte März. Dobrindt begründet das mit der Entwicklung an den europäischen Außengrenzen. Die Grenzkontrollen wurden bereits dreimal verlängert. Die damalige Bundesinnenministerin Nancy Faeser hatte sie Mitte September 2024 wieder eingeführt. Deutschland hat jetzt ein Zentrum für Drohnensicherheit. Es steht in Sachsen-Anhalt auf einem Gelände der deutschen Flugsicherung. Vor Ort soll geforscht werden, wie man Drohnen am effektivsten erkennen und abwehren kann. In den nächsten Jahren sollen dafür bis zu 10 Millionen Euro bereitgestellt werden. Zuletzt wurde das Drohnenthema ja nach dem Vorfall am Flughafen Leipzig wieder prominenter. Dort hatte eine Sprengstoffdrohne einen ukrainischen Frachtflieger im Visier. Dass diese nicht explodierte, war wohl pures Glück. Nicht nur Marke, Modell und Ausstattung spielt eine Rolle. Wer auf der Suche nach einem neuen Gebrauchtwagen ist, sollte auch auf die Farbe achten. Denn die wirkt sich ebenfalls deutlich auf den Preis aus, sagt jetzt die Autobörse mobile.de. Thomas Bremser berichtet.
1: Wenn es allein um die Farbe geht, dann sind braune Gebrauchtwagen am günstigsten. Im Schnitt 17.500 Euro. Auch silberne Pkw sind noch recht preiswert zu haben. Generell gilt, was selten ist, treibt den Preis. Die Farben lila, gelb und grün werden nur ganz selten verkauft und die sind am teuersten. Vor allem lila, da kosten die Autos im Schnitt an die 38.000 Euro. Wer es bunt mag, der sollte auf blau gehen, da stimmt am ehesten das Preis-Farbe-Verhältnis.
2: Für Luxemburg und die gesamte Großregion. Am Abend und in der Nacht ist es dicht bewölkt mit einzelnen Schauern. Dabei sinken die Temperaturen auf 18 bis 14 Grad. Und morgen wechseln sich Sonne und Wolken ab. Auch der ein oder andere Schauer ist möglich. Die maximalen Temperaturen liegen zwischen 23 Grad in der Eifel und im Ösling und bis zu 27 Grad an Saar und Mosel. Und hier der RTL-Verkehrsreport. Vorsicht auf der A1 Köln-Koblenz Richtung Trier. Zwischen Hasborn und Wittlich-Mitte stehen defekter LKW. Dann geht's auf die A1 Trier Richtung Luxemburg-Stadt. In der Auffahrt zum Kirchberg kam es zu einem Unfall mit einem LKW. Eine Spur ist hier blockiert. Eine ungesicherte Unfallstelle ist auf der A48 Koblenz Richtung Dreieck-Vulkaneifel zwischen Laubach und Ulmen. Hier ist die Richtungsfahrbahn blockiert. Allen unterwegs, egal wo es hingeht, eine gute Fahrt.
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8: Das war er, der Feel-Good-Nachmittag am heutigen Dienstag. 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Und morgen früh ab 6 Uhr geht's hier natürlich weiter mit Kollege Simon Kober. Er bringt euch ganz entspannt in den neuen Morgen mit RTL Deutschland am Morgen für die Ohren hier bei uns bei RTL Radio. Feel Good Music. Und habt jetzt noch einen ganz entspannten Dienstagabend. Und ich freue mich sehr, wenn ihr auch morgen wieder hier mit dabei seid. Jetzt Rick Springfield, Jessie's Girl.
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1: Ich bin Philipp Ringe und das sind die wichtigsten Meldungen des Tages. Noch längere Kontrollen an deutschen Grenzen. Das plant Bundesinnenminister Dobrindt und ein entsprechender Antrag liegt jetzt auch schon bei der EU-Kommission auf dem Tisch. Der Plan, die Kontrollen sollen um ein weiteres halbes Jahr verlängert werden, also bis Mitte März. Dobrindt begründet das mit der Entwicklung an den europäischen Außengrenzen. Die Grenzkontrollen wurden bereits dreimal verlängert. Die damalige Bundesinnenministerin Nancy Faeser hatte sie Mitte September 2024 wieder eingeführt. Deutschland hat jetzt ein Zentrum für Drohnensicherheit. Es steht in Sachsen-Anhalt auf einem Gelände der deutschen Flugsicherung. Vor Ort soll geforscht werden, wie man Drohnen am effektivsten erkennen und abwehren kann. In den nächsten Jahren sollen dafür bis zu 10 Millionen Euro bereitgestellt werden. Zuletzt wurde das Drohnenthema ja nach dem Vorfall am Flughafen Leipzig wieder prominenter. Dort hatte eine Sprengstoffdrohne einen ukrainischen Frachtflieger im Visier. Dass diese nicht explodierte, war wohl pures Glück. Mehr als ein Jahr Knast für einen ukrainischen Russland-Agenten hier in Deutschland. So hat jetzt das Oberlandesgericht Stuttgart entschieden. Der Ukrainer soll im Auftrag eines russischen Nachrichtendienstes Brandanschläge vorbereitet und mit Hilfe von GPS-Trackern in Paketen bereits Transportrouten in Richtung Ukraine ausspioniert haben. Die Sabotageaktion flog aber auf. Zwei weitere Ukrainer wurden freigesprochen. Kaum Regen und jede Menge Hitze. Deutsche Bauern haben in diesem Sommer deutlich weniger geerntet als sonst. Etwas mehr als 40 Millionen Tonnen Getreide. Bauernverbandspräsident Ruckwied fordert die Bundesregierung deshalb jetzt auf, so schnell wie möglich zu helfen. Ursula Winkler berichtet.
2: Nicht nur um die Getreide- oder Gemüseernte steht es schlecht. Die Trockenheit führt auch zu Nachschubproblemen beim Tierfutter. Vor allem im Süden und im Westen Deutschlands gibt es schwache Ernten. Der Standort habe in diesem Jahr über den Ertrag entschieden, wie selten zuvor, sagte Bauernpräsident Ruckwied. Teils sorgte die Trockenheit sogar für einen Totalausfall. Vielen Höfen geht es schlecht. Der Verband fordert finanzielle Hilfen aus der Politik. Mit akuten Folgen für die zuletzt bereits gestiegenen Verbraucherpreise rechnet die Branche aber erstmal nicht.
1: Der offizielle Ticketverkauf für das Nations League-Spiel gegen Serbien hat begonnen. Erstmals seit mehr als 20 Jahren gibt's übrigens wieder Stehplätze, die kosten regulär 18 Euro. Wer Mitglied im Fanclub ist, bekommt sie schon für 15. Gespielt wird am 1. Oktober in München in der Allianz Arena. Man muss aber schnell sein, die Tickets für das Spiel davor, Ende September in Augsburg gegen Griechenland, sind bereits weg. So viele Aussteller wie noch nie in diesem Jahr auf der Gamescom. Mehr als 1600 sind auf der weltweit größten Computerspielmesse in Köln dabei, sagen die Veranstalter. Das ist nochmal mehr als im letzten Jahr. Und es dürfte auch wieder ordentlich voll werden. Schon während der letzten Messe kamen fast 360.000 Besucher vorbei. Die Gamescom startet am kommenden Mittwoch und läuft dann bis zum Sonntag.
3: Für Luxemburg und die gesamte Großregion. Es ist wechselnd bis stark bewölkt, dazu sind einzelne Schauer unterwegs, dabei sinken die Temperaturen auf 18 bis 14 Grad. Tagsüber wechseln sich Sonne und Wolken ab, stellenweise regnet es mal, dabei liegen die Höchstwerte an Saar, Mosel und AZ zwischen 23 und 27 Grad. Hier noch die Verkehrsinformationen. Auf der A1 Luxemburg Richtung Trier. Wegen Bauarbeiten ist die Fahrbahn am Gasbricher Kreuz verengt. Auf der A8 Saarlouis Richtung Neunkirchen zwischen Kreuzerbrücken und Merchweiler ist die rechte Fahrbahn gesperrt. Dann geht's auf die A8 zwischen Perl und dem Tunnel Pellingerberg ist die linke Spur wegen der Baustelle in beiden Richtungen gesperrt. Und auf der A64 Hermeskeil Richtung Trier zwischen Trier und Trier-Ehrang ist die rechte Fahrbahn wegen Brückenarbeiten gesperrt. Allen unterwegs eine gute und sichere Fahrt.
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1: Ich bin Philipp Ringe und das sind die wichtigsten Meldungen des Tages. Noch längere Kontrollen an deutschen Grenzen. Das plant Bundesinnenminister Dobrindt und ein entsprechender Antrag liegt jetzt auch schon bei der EU-Kommission auf dem Tisch. Der Plan, die Kontrollen sollen um ein weiteres halbes Jahr verlängert werden, also bis Mitte März. Dobrindt begründet das mit der Entwicklung an den europäischen Außengrenzen. Die Grenzkontrollen wurden bereits dreimal verlängert. Die damalige Bundesinnenministerin Nancy Faeser hatte sie Mitte September 2024 wieder eingeführt. Deutschland hat jetzt ein Zentrum für Drohnensicherheit. Es steht in Sachsen-Anhalt. Vor Ort soll geforscht werden, wie man Drohnen am effektivsten erkennen und abwehren kann. In den nächsten Jahren sollen dafür bis zu 10 Millionen Euro bereitgestellt werden. Zuletzt wurde das Drohnenthema ja nach dem Vorfall am Flughafen Leipzig wieder prominenter. Dort hatte eine Sprengstoffdrohne einen ukrainischen Frachtflieger im Visier. Dass diese nicht explodierte, war wohl pures Glück. Mehr als ein Jahr Knast für einen ukrainischen Russland-Agenten hier in Deutschland. So hat jetzt das Oberlandesgericht Stuttgart entschieden. Der Ukrainer soll im Auftrag eines russischen Nachrichtendienstes Brandanschläge vorbereitet und mit Hilfe von GPS-Trackern in Paketen bereits Transportrouten in Richtung Ukraine ausspioniert haben. Die Sabotageaktion flog aber auf. Zwei weitere Ukrainer wurden freigesprochen. Kaum Regen und jede Menge Hitze. Deutsche Bauern haben in diesem Sommer deutlich weniger geerntet als sonst. Etwas mehr als 40 Millionen Tonnen Getreide. Bauernverbandspräsident Ruckwied fordert die Bundesregierung deshalb jetzt auf, so schnell wie möglich zu helfen. Ursula Winkler berichtet.
2: Nicht nur um die Getreide- oder Gemüseernte steht es schlecht. Die Trockenheit führt auch zu Nachschubproblemen beim Tierfutter. Vor allem im Süden und im Westen Deutschlands gibt es schwache Ernten. Der Standort habe in diesem Jahr über den Ertrag entschieden, wie selten zuvor, sagte Bauernpräsident Ruckwied. Teils sorgte die Trockenheit sogar für einen Totalausfall. Vielen Höfen geht es schlecht. Der Verband fordert finanzielle Hilfen aus der Politik. Mit akuten Folgen für die zuletzt bereits gestiegenen Verbraucherpreise rechnet die Branche aber erstmal nicht.
1: Der offizielle Ticketverkauf für das Nations League-Spiel gegen Serbien hat begonnen. Erstmals seit mehr als 20 Jahren gibt's übrigens wieder Stehplätze, die kosten regulär 18 Euro. Wer Mitglied im Fanclub ist, bekommt sie schon für 15. Gespielt wird am 1. Oktober in München in der Allianz Arena. Man muss aber schnell sein, die Tickets für das Spiel davor, Ende September in Augsburg gegen Griechenland, sind bereits weg. So viele Aussteller wie noch nie in diesem Jahr auf der Gamescom. Mehr als 1600 sind auf der weltweit größten Computerspielmesse in Köln dabei, sagen die Veranstalter. Das ist nochmal mehr als im letzten Jahr. Und es dürfte auch wieder ordentlich voll werden. Schon während der letzten Messe kamen fast 360.000 Besucher vorbei. Die Gamescom startet am kommenden Mittwoch und läuft dann bis zum Sonntag.
3: Für Luxemburg und die gesamte Großregion. Es ist wechselnd bis stark bewölkt, dazu sind einzelne Schauer unterwegs, dabei sinken die Temperaturen auf 18 bis 14 Grad. Tagsüber wechseln sich Sonne und Wolken ab, stellenweise regnet's mal, dabei liegen die Höchstwerte an Saar, Mosel und Alzett zwischen 23 und 27 Grad. Hier noch die Verkehrsinformationen. Auf der A1 Luxemburg Richtung Trier. Wegen Bauarbeiten ist die Fahrbahn am Gasbricher Kreuz verengt. Auf der A8 Saarlouis Richtung Neunkirchen zwischen Kreuzerbrücken und Merchweiler ist die rechte Fahrbahn gesperrt. Dann geht's auf die A8 zwischen Perl und dem Tunnel Pellingerberg ist die linke Spur wegen der Baustelle in beiden Richtungen gesperrt. Und auf der A64 Hermeskeil Richtung Trier zwischen Trier und Trier-Ehrang ist die rechte Fahrbahn wegen Brückenarbeiten gesperrt. Allen unterwegs eine gute und sichere Fahrt.
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0: Ich bin Philipp Ringe und das sind die wichtigsten Meldungen des Tages. Noch längere Kontrollen an deutschen Grenzen. Das plant Bundesinnenminister Dobrindt und ein entsprechender Antrag liegt jetzt auch schon bei der EU-Kommission auf dem Tisch. Der Plan, die Kontrollen sollen um ein weiteres halbes Jahr verlängert werden, also bis Mitte März. Dobrindt begründet das mit der Entwicklung an den europäischen Außengrenzen. Die Grenzkontrollen wurden bereits dreimal verlängert. Die damalige Bundesinnenministerin Nancy Faeser hatte sie Mitte September 2024 wieder eingeführt. Deutschland hat jetzt ein Zentrum für Drohnensicherheit. Es steht in Sachsen-Anhalt. Vor Ort soll geforscht werden, wie man Drohnen am effektivsten erkennen und abwehren kann. In den nächsten Jahren sollen dafür bis zu 10 Millionen Euro bereitgestellt werden. Zuletzt wurde das Drohnenthema ja nach dem Vorfall am Flughafen Leipzig wieder prominenter. Dort hatte eine Sprengstoffdrohne einen ukrainischen Frachtflieger im Visier. Dass diese nicht explodierte, war wohl pures Glück. Mehr als ein Jahr Knast für einen ukrainischen Russland-Agenten hier in Deutschland. So hat jetzt das Oberlandesgericht Stuttgart entschieden. Der Ukrainer soll im Auftrag eines russischen Nachrichtendienstes Brandanschläge vorbereitet und mithilfe von GPS-Trackern in Paketen bereits Transportrouten in Richtung Ukraine ausspioniert haben. Die Sabotageaktion flog aber auf. Zwei weitere Ukrainer wurden freigesprochen. Kaum Regen und jede Menge Hitze. Deutsche Bauern haben in diesem Sommer deutlich weniger geerntet als sonst. Etwas mehr als 40 Millionen Tonnen Getreide. Bauernverbandspräsident Rugwied fordert die Bundesregierung deshalb jetzt auf, so schnell wie möglich zu helfen. Ursula Winkler berichtet.
1: Nicht nur um die Getreide- oder Gemüseernte steht es schlecht. Die Trockenheit führt auch zu Nachschubproblemen beim Tierfutter. Vor allem im Süden und im Westen Deutschlands gibt es schwache Ernten. Der Standort habe in diesem Jahr über den Ertrag entschieden, wie selten zuvor, sagte Bauernpräsident Rugwied. Teils sorgte die Trockenheit sogar für einen Totalausfall. Vielen Höfen geht es schlecht. Der Verband fordert finanzielle Hilfen aus der Politik. Mit akuten Folgen für die zuletzt bereits gestiegenen Verbraucherpreise rechnet die Branche aber erstmal nicht.
0: Der offizielle Ticketverkauf für das Nations League-Spiel gegen Serbien hat begonnen. Erstmals seit mehr als 20 Jahren gibt's übrigens wieder Stehplätze, die kosten regulär 18 Euro. Wer Mitglied im Fanclub ist, bekommt sie schon für 15. Gespielt wird am 1. Oktober in München in der Allianz Arena. Man muss aber schnell sein, die Tickets für das Spiel davor Ende September in Augsburg gegen Griechenland sind bereits weg. So viele Aussteller wie noch nie in diesem Jahr auf der Gamescom. Mehr als 1600 sind auf der weltweit größten Computerspielmesse in Köln dabei, sagen die Veranstalter. Das ist noch mal mehr als im letzten Jahr. Und es dürfte auch wieder ordentlich voll werden. Schon während der letzten Messe kamen fast 360.000 Besucher vorbei. Die Gamescom startet am kommenden Mittwoch und läuft dann bis zum Sonntag.
2: Für Luxemburg und die gesamte Großregion. Es ist wechselnd bis stark bewölkt, dazu sind einzelne Schauer unterwegs, dabei sinken die Temperaturen auf 18 bis 14 Grad. Tagsüber wechseln sich Sonne und Wolken ab, stellenweise regnet's mal, dabei liegen die Höchstwerte an Saar, Mosel und Alzett zwischen 23 und 27 Grad. Hier noch die Verkehrsinformationen. Auf der A1 Luxemburg Richtung Trier. Wegen Bauarbeiten ist die Fahrbahn am Gasbricher Kreuz verengt. Auf der A8 Saarlouis Richtung Neunkirchen zwischen Kreuzerbrücken und Merchweiler ist die rechte Fahrbahn gesperrt. Dann geht's auf die A8 zwischen Perl und dem Tunnel Pellingerberg ist die linke Spur wegen einer Baustelle in beiden Richtungen gesperrt. Und auf der A64 Hermeskeil Richtung Trier zwischen Trier und Trier-Ehrang ist die rechte Fahrbahn wegen Brückenarbeiten gesperrt. Allen unterwegs eine gute und sichere Fahrt.
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1: Ich bin Philipp Ringe und das sind die wichtigsten Meldungen des Tages. Noch längere Kontrollen an deutschen Grenzen. Das plant Bundesinnenminister Dobrindt und ein entsprechender Antrag liegt jetzt auch schon bei der EU-Kommission auf dem Tisch. Der Plan, die Kontrollen sollen um ein weiteres halbes Jahr verlängert werden, also bis Mitte März. Dobrindt begründet das mit der Entwicklung an den europäischen Außengrenzen. Die Grenzkontrollen wurden bereits dreimal verlängert. Die damalige Bundesinnenministerin Nancy Faeser hatte sie Mitte September 2024 wieder eingeführt. Deutschland hat jetzt ein Zentrum für Drohnensicherheit. Es steht in Sachsen-Anhalt. Vor Ort soll geforscht werden, wie man Drohnen am effektivsten erkennen und abwehren kann. In den nächsten Jahren sollen dafür bis zu 10 Millionen Euro bereitgestellt werden. Zuletzt wurde das Drohnenthema ja nach dem Vorfall am Flughafen Leipzig wieder prominenter. Dort hatte eine Sprengstoffdrohne einen ukrainischen Frachtflieger im Visier. Dass diese nicht explodierte, war wohl pures Glück. Mehr als ein Jahr Knast für einen ukrainischen Russland-Agenten hier in Deutschland. So hat jetzt das Oberlandesgericht Stuttgart entschieden. Der Ukrainer soll im Auftrag eines russischen Nachrichtendienstes Brandanschläge vorbereitet und mit Hilfe von GPS-Trackern in Paketen bereits Transportrouten in Richtung Ukraine ausspioniert haben. Die Sabotageaktion flog aber auf. Zwei weitere Ukrainer wurden freigesprochen. Kaum Regen und jede Menge Hitze. Deutsche Bauern haben in diesem Sommer deutlich weniger geerntet als sonst. Etwas mehr als 40 Millionen Tonnen Getreide. Bauernverbandspräsident Ruckwied fordert die Bundesregierung deshalb jetzt auf, so schnell wie möglich zu helfen. Ursula Winkler berichtet.
2: Nicht nur um die Getreide- oder Gemüseernte steht es schlecht. Die Trockenheit führt auch zu Nachschubproblemen beim Tierfutter. Vor allem im Süden und im Westen Deutschlands gibt es schwache Ernten. Der Standort habe in diesem Jahr über den Ertrag entschieden, wie selten zuvor, sagte Bauernpräsident Ruckwied. Teils sorgte die Trockenheit sogar für einen Totalausfall. Vielen Höfen geht es schlecht. Der Verband fordert finanzielle Hilfen aus der Politik. Mit akuten Folgen für die zuletzt bereits gestiegenen Verbraucherpreise rechnet die Branche aber erstmal nicht.
1: Der offizielle Ticketverkauf für das Nations League-Spiel gegen Serbien hat begonnen. Erstmals seit mehr als 20 Jahren gibt's übrigens wieder Stehplätze, die kosten regulär 18 Euro. Wer Mitglied im Fanclub ist, bekommt sie schon für 15. Gespielt wird am 1. Oktober in München in der Allianz Arena. Man muss aber schnell sein, die Tickets für das Spiel davor Ende September in Augsburg gegen Griechenland sind bereits weg. So viele Aussteller wie noch nie in diesem Jahr auf der Gamescom. Mehr als 1600 sind auf der weltweit größten Computerspielmesse in Köln dabei, sagen die Veranstalter. Das ist nochmal mehr als im letzten Jahr. Und es dürfte auch wieder ordentlich voll werden. Schon während der letzten Messe kamen fast 360.000 Besucher vorbei. Die Gamescom startet am kommenden Mittwoch und läuft dann bis zum Sonntag.
3: Für Luxemburg und die gesamte Großregion. Es ist wechselnd bis stark bewölkt, dazu sind einzelne Schauer unterwegs, dabei sinken die Temperaturen auf 18 bis 14 Grad. Tagsüber wechseln sich Sonne und Wolken ab, stellenweise regnet es mal, dabei liegen die Höchstwerte an Saar, Mosel und LZ zwischen 23 und 27 Grad. Hier noch die Verkehrsinformationen. Auf der A1 Luxemburg Richtung Trier. Wegen Bauarbeiten ist die Fahrbahn am Gasbricher Kreuz verengt. Auf der A8 Saarlouis Richtung Neunkirchen zwischen Kreuzerbrücken und Merchweiler ist die rechte Fahrbahn gesperrt. Dann geht's auf die A8 zwischen Perl und dem Tunnel Pellingerberg ist die linke Spur wegen der Baustelle in beiden Richtungen gesperrt. Und auf der A64 Hermeskeil Richtung Trier zwischen Trier und Trier-Ehrang ist die rechte Fahrbahn wegen Brückenarbeiten gesperrt. Allen unterwegs eine gute und sichere Fahrt.
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0: Ich bin Philipp Ringe und das sind die wichtigsten Meldungen des Tages. Noch längere Kontrollen an deutschen Grenzen. Das plant Bundesinnenminister Dobrindt und ein entsprechender Antrag liegt jetzt auch schon bei der EU-Kommission auf dem Tisch. Der Plan, die Kontrollen sollen um ein weiteres halbes Jahr verlängert werden, also bis Mitte März. Dobrindt begründet das mit der Entwicklung an den europäischen Außengrenzen. Die Grenzkontrollen wurden bereits 3-mal verlängert. Die damalige Bundesinnenministerin Nancy Faeser hatte sie Mitte September 2024 wieder eingeführt. Deutschland hat jetzt ein Zentrum für Drohnensicherheit. Es steht in Sachsen-Anhalt. Vor Ort soll geforscht werden, wie man Drohnen am effektivsten erkennen und abwehren kann. In den nächsten Jahren sollen dafür bis zu 10 Millionen Euro bereitgestellt werden. Zuletzt wurde das Drohnenthema ja nach dem Vorfall am Flughafen Leipzig wieder prominenter. Dort hatte eine Sprengstoffdrohne einen ukrainischen Frachtflieger im Visier. Dass diese nicht explodierte, war wohl pures Glück. Mehr als ein Jahr Knast für einen ukrainischen Russland-Agenten hier in Deutschland. So hat jetzt das Oberlandesgericht Stuttgart entschieden. Der Ukrainer soll im Auftrag eines russischen Nachrichtendienstes Brandanschläge vorbereitet und mit Hilfe von GPS-Trackern in Paketen bereits Transportrouten in Richtung Ukraine ausspioniert haben. Die Sabotageaktion flog aber auf. 2 weitere Ukrainer wurden freigesprochen. Kaum Regen und jede Menge Hitze. Deutsche Bauern haben in diesem Sommer deutlich weniger geerntet als sonst. Etwas mehr als 40 Millionen Tonnen Getreide. Bauernverbandspräsident Rugwied fordert die Bundesregierung deshalb jetzt auf, so schnell wie möglich zu helfen. Ursula Winkler berichtet.
1: Nicht nur um die Getreide- oder Gemüseernte steht es schlecht. Die Trockenheit führt auch zu Nachschubproblemen beim Tierfutter. Vor allem im Süden und im Westen Deutschlands gibt es schwache Ernten. Der Standort habe in diesem Jahr über den Ertrag entschieden, wie selten zuvor, sagte Bauernpräsident Rugwied. Teils sorgte die Trockenheit sogar für einen Totalausfall. Vielen Höfen geht es schlecht. Der Verband fordert finanzielle Hilfen aus der Politik. Mit akuten Folgen für die zuletzt bereits gestiegenen Verbraucherpreise rechnet die Branche aber erstmal nicht.
0: Der offizielle Ticketverkauf für das Nations League-Spiel gegen Serbien hat begonnen. Erstmals seit mehr als 20 Jahren gibt's übrigens wieder Stehplätze, die kosten regulär 18 Euro. Wer Mitglied im Fanclub ist, bekommt sie schon für 15. Gespielt wird am 1. Oktober in München in der Allianz Arena. Man muss aber schnell sein, die Tickets für das Spiel davor, Ende September in Augsburg gegen Griechenland, sind bereits weg. So viele Aussteller wie noch nie in diesem Jahr auf der Gamescom. Mehr als 1600 sind auf der weltweit größten Computerspielmesse in Köln dabei, sagen die Veranstalter. Das ist nochmal mehr als im letzten Jahr. Und es dürfte auch wieder ordentlich voll werden. Schon während der letzten Messe kamen fast 360.000 Besucher vorbei. Die Gamescom startet am kommenden Mittwoch und läuft dann bis zum Sonntag.
2: Für Luxemburg und die gesamte Großregion. Es ist wechselnd bis stark bewölkt, dazu sind einzelne Schauer unterwegs, dabei sinken die Temperaturen auf 18 bis 14 Grad. Tagsüber wechseln sich Sonne und Wolken ab, stellenweise regnet's mal, dabei liegen die Höchstwerte an Saar, Mosel und Alzette zwischen 23 und 27 Grad. Hier noch die Verkehrsinformationen. Auf der A1 Luxemburg Richtung Trier. Wegen Bauarbeiten ist die Fahrbahn am Gasbricher Kreuz verengt. Auf der A8 Saarlouis Richtung Neunkirchen zwischen Kreuzerbrücken und Merchweiler ist die rechte Fahrbahn gesperrt. Dann geht's auf die A8 zwischen Perl und dem Tunnel Pellingerberg ist die linke Spur wegen der Baustelle in beiden Richtungen gesperrt. Und auf der A64 Hermeskeil Richtung Trier zwischen Trier und Trier-Ehrang ist die rechte Fahrbahn wegen Brückenarbeiten gesperrt. Allen unterwegs eine gute und sichere Fahrt.

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0: Ich bin Philipp Ringe und das sind die wichtigsten Meldungen des Tages. Noch längere Kontrollen an deutschen Grenzen. Das plant Bundesinnenminister Dobrindt und ein entsprechender Antrag liegt jetzt auch schon bei der EU-Kommission auf dem Tisch. Der Plan, die Kontrollen sollen um ein weiteres halbes Jahr verlängert werden, also bis Mitte März. Dobrindt begründet das mit der Entwicklung an den europäischen Außengrenzen. Die Grenzkontrollen wurden bereits dreimal verlängert. Die damalige Bundesinnenministerin Nancy Faeser hatte sie Mitte September 2024 wieder eingeführt. Deutschland hat jetzt ein Zentrum für Drohnensicherheit. Es steht in Sachsen-Anhalt. Vor Ort soll geforscht werden, wie man Drohnen am effektivsten erkennen und abwehren kann. In den nächsten Jahren sollen dafür bis zu 10 Millionen Euro bereitgestellt werden. Zuletzt wurde das Drohnenthema ja nach dem Vorfall am Flughafen Leipzig wieder prominenter. Dort hatte eine Sprengstoffdrohne einen ukrainischen Frachtflieger im Visier. Dass diese nicht explodierte, war wohl pures Glück. Mehr als ein Jahr Knast für einen ukrainischen Russland-Agenten hier in Deutschland. So hat jetzt das Oberlandesgericht Stuttgart entschieden. Der Ukrainer soll im Auftrag eines russischen Nachrichtendienstes Brandanschläge vorbereitet und mithilfe von GPS-Trackern in Paketen bereits Transportrouten in Richtung Ukraine ausspioniert haben. Die Sabotageaktion flog aber auf. Zwei weitere Ukrainer wurden freigesprochen. Kaum Regen und jede Menge Hitze. Deutsche Bauern haben in diesem Sommer deutlich weniger geerntet als sonst. Etwas mehr als 40 Millionen Tonnen Getreide. Bauernverbandspräsident Rugwied fordert die Bundesregierung deshalb jetzt auf, so schnell wie möglich zu helfen. Ursula Winkler berichtet.
1: Nicht nur um die Getreide- oder Gemüseernte steht es schlecht. Die Trockenheit führt auch zu Nachschubproblemen beim Tierfutter. Vor allem im Süden und im Westen Deutschlands gibt es schwache Ernten. Der Standort habe in diesem Jahr über den Ertrag entschieden, wie selten zuvor, sagte Bauernpräsident Rugwied. Teils sorgte die Trockenheit sogar für einen Totalausfall. Vielen Höfen geht es schlecht. Der Verband fordert finanzielle Hilfen aus der Politik. Mit akuten Folgen für die zuletzt bereits gestiegenen Verbraucherpreise rechnet die Branche aber erstmal nicht.
0: Der offizielle Ticketverkauf für das Nations League-Spiel gegen Serbien hat begonnen. Erstmals seit mehr als 20 Jahren gibt's übrigens wieder Stehplätze, die kosten regulär 18 Euro. Wer Mitglied im Fanclub ist, bekommt sie schon für 15. Gespielt wird am 1. Oktober in München in der Allianz Arena. Man muss aber schnell sein, die Tickets für das Spiel davor Ende September in Augsburg gegen Griechenland sind bereits weg. So viele Aussteller wie noch nie in diesem Jahr auf der Gamescom. Mehr als 1600 sind auf der weltweit größten Computerspielmesse in Köln dabei, sagen die Veranstalter. Das ist noch mal mehr als im letzten Jahr. Und es dürfte auch wieder ordentlich voll werden. Schon während der letzten Messe kamen fast 360.000 Besucher vorbei. Die Gamescom startet am kommenden Mittwoch und läuft dann bis zum Sonntag.
2: Für Luxemburg und die gesamte Großregion. Es ist wechselnd bis stark bewölkt, dazu sind einzelne Schauer unterwegs, dabei sinken die Temperaturen auf 18 bis 14 Grad. Tagsüber wechseln sich Sonne und Wolken ab, stellenweise regnet es mal, dabei liegen die Höchstwerte an Saar, Mosel und LZ zwischen 23 und 27 Grad. Hier noch die Verkehrsinformationen. Auf der A1 Luxemburg Richtung Trier. Wegen Bauarbeiten ist die Fahrbahn am Gasbricher Kreuz verengt. Auf der A8 Saarlouis Richtung Neunkirchen zwischen Kreuzerbrücken und Merchweiler ist die rechte Fahrbahn gesperrt. Dann geht's auf die A8 zwischen Perl und dem Tunnel Pellingerberg ist die linke Spur wegen der Baustelle in beiden Richtungen gesperrt. Und auf der A64 Hermeskeil Richtung Trier zwischen Trier und Trier-Ehrang ist die rechte Fahrbahn wegen Brückenarbeiten gesperrt. Allen unterwegs eine gute und sichere Fahrt.
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0: Ich bin Philipp Ringe und das sind die wichtigsten Meldungen des Tages. Noch längere Kontrollen an deutschen Grenzen. Das plant Bundesinnenminister Dobrindt und ein entsprechender Antrag liegt jetzt auch schon bei der EU-Kommission auf dem Tisch. Der Plan, die Kontrollen sollen um ein weiteres halbes Jahr verlängert werden, also bis Mitte März. Dobrindt begründet das mit der Entwicklung an den europäischen Außengrenzen. Die Grenzkontrollen wurden bereits dreimal verlängert. Die damalige Bundesinnenministerin Nancy Faeser hatte sie Mitte September 2024 wieder eingeführt. Deutschland hat jetzt ein Zentrum für Drohnensicherheit. Es steht in Sachsen-Anhalt. Vor Ort soll geforscht werden, wie man Drohnen am effektivsten erkennen und abwehren kann. In den nächsten Jahren sollen dafür bis zu 10 Millionen Euro bereitgestellt werden. Zuletzt wurde das Drohnenthema ja nach dem Vorfall am Flughafen Leipzig wieder prominenter. Dort hatte eine Sprengstoffdrohne einen ukrainischen Frachtflieger im Visier. Dass diese nicht explodierte, war wohl pures Glück. Mehr als ein Jahr Knast für einen ukrainischen Russland-Agenten hier in Deutschland. So hat jetzt das Oberlandesgericht Stuttgart entschieden. Der Ukrainer soll im Auftrag eines russischen Nachrichtendienstes Brandanschläge vorbereitet und mithilfe von GPS-Trackern in Paketen bereits Transportrouten in Richtung Ukraine ausspioniert haben. Die Sabotageaktion flog aber auf. Zwei weitere Ukrainer wurden freigesprochen. Kaum Regen und jede Menge Hitze. Deutsche Bauern haben in diesem Sommer deutlich weniger geerntet als sonst. Etwas mehr als 40 Millionen Tonnen Getreide. Bauernverbandspräsident Ruckwied fordert die Bundesregierung deshalb jetzt auf, so schnell wie möglich zu helfen. Ursula Winkler berichtet.
1: Nicht nur um die Getreide- oder Gemüseernte steht es schlecht. Die Trockenheit führt auch zu Nachschubproblemen beim Tierfutter. Vor allem im Süden und im Westen Deutschlands gibt es schwache Ernten. Der Standort habe in diesem Jahr über den Ertrag entschieden, wie selten zuvor, sagte Bauernpräsident Ruckwied. Teils sorgte die Trockenheit sogar für einen Totalausfall. Vielen Höfen geht es schlecht. Der Verband fordert finanzielle Hilfen aus der Politik. Mit akuten Folgen für die zuletzt bereits gestiegenen Verbraucherpreise rechnet die Branche aber erstmal nicht.
0: Der offizielle Ticketverkauf für das Nations League-Spiel gegen Serbien hat begonnen. Erstmals seit mehr als 20 Jahren gibt's übrigens wieder Stehplätze, die kosten regulär 18 Euro. Wer Mitglied im Fanclub ist, bekommt sie schon für 15. Gespielt wird am 1. Oktober in München in der Allianz Arena. Man muss aber schnell sein, die Tickets für das Spiel davor, Ende September in Augsburg gegen Griechenland, sind bereits weg. So viele Aussteller wie noch nie in diesem Jahr auf der Gamescom. Mehr als 1600 sind auf der weltweit größten Computerspielmesse in Köln dabei, sagen die Veranstalter. Das ist noch mal mehr als im letzten Jahr. Und es dürfte auch wieder ordentlich voll werden. Schon während der letzten Messe kamen fast 360.000 Besucher vorbei. Die Gamescom startet am kommenden Mittwoch und läuft dann bis zum Sonntag.
2: Für Luxemburg und die gesamte Großregion. Es ist wechselnd bis stark bewölkt, dazu sind einzelne Schauer unterwegs, dabei sinken die Temperaturen auf 18 bis 14 Grad. Tagsüber wechseln sich Sonne und Wolken ab, stellenweise regnet's mal, dabei liegen die Höchstwerte an Saar, Mosel und Alzette zwischen 23 und 27 Grad. Hier noch die Verkehrsinformationen. Auf der A1 Luxemburg Richtung Trier. Wegen Bauarbeiten ist die Fahrbahn am Gasbricher Kreuz verengt. Auf der A8 Saarlouis Richtung Neunkirchen zwischen Kreuzerbrücken und Merchweiler ist die rechte Fahrbahn gesperrt. Dann geht's auf die A8 zwischen Perl und dem Tunnel Pellingerberg ist die linke Spur wegen einer Baustelle in beiden Richtungen gesperrt. Und auf der A64 Hermeskeil Richtung Trier zwischen Trier und Trier-Ehrang ist die rechte Fahrbahn wegen Brückenarbeiten gesperrt. Allen unterwegs eine gute und sichere Fahrt.
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